0: Die Äußerungen fielen einen Tag nach Trumps umstrittenem Dieselabkommen mit Russland. Aus Kiew kam daraufhin heftige Kritik. Der Deal spiele Moskau wirtschaftlich in die Hände und untergrabe die Sanktionen des Westens. Trump hielt dagegen und machte die Ukraine mitverantwortlich für die angespannte Lage auf dem weltweiten Dieselmarkt.
1: In Mecklenburg-Vorpommern zeichnet sich eine rot-rot-grüne Regierungsbildung ab. SPD, Linke und Grüne haben beschlossen, am Montag Koalitionsverhandlungen aufzunehmen. SPD-Landeschefin und Ministerpräsidentin Schwesig, Linken-Landeschef Herbst und Grünen-Landeschefin Müller wollen die Gespräche führen. Vorangegangen waren zweiwöchige Sondierungen. Bei der Landtagswahl am 20. September war die AfD stärkste Kraft geworden. Mit 32 Sitzen hat sie aber keine Mehrheit im Schweriner Landtag. SPD, Grüne und Linke kommen gemeinsam auf 39 Sitze. Der frühere CSU-Chef Seehofer kritisiert Bundeskanzler Merz. Seehofer sagte der Bild am Sonntag, durch den Bruch von Wahlversprechen sei für Merz ein massiver Glaubwürdigkeitsverlust entstanden. Die Union habe als Sofortprogramm eine Senkung der Stromsteuer versprochen. Zu der sei es aber nicht gekommen. Merz' Kritik, wonach die Deutschen zu wenig arbeiten und zu viel krank feiern würden, verletze die Menschen und gehe völlig an der Realität vorbei. Die CDU-Spitze trifft sich heute und morgen zu einer Klausurtagung. Dort soll über den künftigen Parteikurs gesprochen werden. RB Leipzig hat im Bundesliga-Topspiel gegen Eintracht Frankfurt einen 6:0 Kantersieg gefeiert. Aus der Sportredaktion Florian Neuhaus.
2: Mann des Abends war der Leipziger Christophe Nkunku. Der Franzose schoss in der ersten Hälfte einen Hattrick. Leipzig springt in der Tabelle auf Rang 5, Frankfurt ist 13. Der FC Bayern kam in Augsburg nicht über ein 2:2 hinaus und kassierte dabei das schnellste Tor der Bundesliga-Geschichte. Nach 8,4 Sekunden traf Robin Fellhauer nach einem Patzer von Manuel Neuer. Außerdem gewann Leverkusen 4:3 in Mainz, Stuttgart mit 2:0 in Paderborn und Union Berlin mit 1:0 gegen Elversberg. Der HSV drehte bei der

Diana Ross ist hier durchmarschiert, Chain Reaction mit flottem Schritt vorgegeben durch den Marschtakt dieser Musik. Und die Bee Gees hatten wir als kostenlose Dreingabe auch gleich noch dabei. So vielfältig dieser Song. Und Vielfalt ist ohnehin Spezialität dieser Nachtsendung. Ja, beim nächsten Song, da hatten wir letzte Nacht zum Beispiel die sehr schöne Mark Ormond-Version. Jetzt heute das Original von David McWilliams, The Days of Pearly Spencer.

Achtung bitte, ein Falschfahrer auf der Autobahn 565 Bonn-Meckenheim zwischen Bonn-Lengsdorf und Bonn-Hartberg ist ein Falschfahrer gemeldet worden. Bitte ganz rechts fahren, nicht überholen. Achtung bitte, ein Falschfahrer auf der Autobahn 565 zwischen Bonn-Lengsdorf und Bonn-Hartberg ist ein Falschfahrer auf der Straße.

Und ich wünsche dir, dass alles klar geht mit den Falschfahrern und kein Unfall passiert. Achtung bitte nochmal, Falschfahrer auf der Autobahn 565 zwischen Bonn-Lengsdorf und Bonn-Hartberg ist ein Falschfahrer gemeldet worden. Vorsicht dort bitte.

0: Und sind Äußerungen von US-Präsident Trump. Er hatte verlangt, dass Selenskyj als Präsident abgelöst wird. Trump hatte am Freitag mit dem russischen Staatschef Putin vereinbart, dass Moskau wieder Diesel in die USA liefert. Selenskyj hatte das heftig kritisiert.
1: Bei einem

Immer noch auf der Autobahn 565 zwischen Bonn-Lengsdorf und Bonn-Hartberg. Da gibt's aber bestimmt gleich die Entfernung, denn die Meldung ist schon eine ganze Weile drin. Die A1 ist zwischen Vechta und Kloppenburg wegen Brückenarbeiten in beiden Richtungen gesperrt. Ebenfalls zwischen Kreuz Hamburg-Ost und Dreieck Norderelbe. A7, Kassel Richtung Hannover. Hier ist gesperrt, und zwar zwischen Lutherberg und Hedemünden. Es laufen Reinigungsarbeiten.

Kein Wimowe und Awei Awei. Es gibt die Entwarnung von der A4. Kein Falschfahrer mehr zwischen Eschweiler Ost und Eschweiler West. Und ebenfalls von der Autobahn 565. Kein Falschfahrer mehr zwischen Bonn-Lengsdorf und Bonn-Hartberg. Hoffentlich bleibt's so ruhig.

Spaghetti, Appetit. Mensch, um diese Uhrzeit. Aber nachts kommt sowieso immer das kleine Hüngerchen hier vorbei und grüßt frech. Und ich versuche immer, ihm zu widerstehen. Na gut, ich mache jetzt einen schönen Appetitsnack für die Ohren. Sheila und Be Devotion. Spacer.

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Rocket geht's hier gleich nach mit Bruce Springsteen, Born in the USA. Und ihren Urlaub letztes Jahr hat Claudi aus Stuttgart tatsächlich in den USA gemacht, ja, und dieses Jahr ist es ein Ausflug nach Wien und zwar zu ihrem Geburtstag. Gestern hat sie gerade gerundet. Herzlichen Glückwunsch nochmal, ja. Und jetzt schreibt sie in die Sendung einen herzlichen Gruß aus Wien. So ab und an esse ich ja gern ein Wiener Würstchen. Nun habe ich erlebt, dass es hier viele Würstelstände gibt, aber nicht mit den Wienerle, wie ich sie so kenne. Und ich hätte

0: Gerne. Bei mir waren es Birnen. Zwei richtig schöne reife Birnen, selbst gepflückt vom Baum. Da waren sie allerdings noch hart, jetzt sind sie reif und das war ein köstliches Nachtmahl für mich.
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0: Einen weiterhin schönen Geburtstagsausflug wünsche ich und eine schöne Heimreise, glaube ich, heute am Sonntag.

3.38 Uhr ist es und es gibt eine neue Falschfahrerwarnung. Achtung bitte auf der B65 Hannover-Bornum. Brückenburger Allee bis Nenndorfer Landstraße zwischen der B217 Kreisverkehr Tönnies-Bergkreisel und Ortsausgang kommt Ihnen ein Falschfahrer entgegen. Bitte ganz rechts fahren, nicht überholen. Auf der B65 Bückeburger Allee bis Nenndorfer Landstraße zwischen B217 Kreisverkehr Tönnies-Bergkreisel und Ortsausgang. Hier ist ein Falschfahrer unterwegs.

Achtung bitte zu Ihrer Sicherheit noch einmal die Warnung von der Bundesstraße 65, Hannover-Bornem, Bückeburger Allee bis Nendorfer Landstraße zwischen der B217. Kreisverkehr Tönnies, Bergkreisel und Ortsausgang ist ein Falschfahrer unterwegs. Gab noch keine Entwarnung. Gute Fahrt Ihnen durch die Nacht mit unserer Musik im Radio von Fiction Factory. Feels like Heaven.

0: die Situation auch schon zweimal im Leben und das ist tatsächlich eine der schwierigsten Situationen, wenn man dann da ist. Es ist, als wenn ein Kind stirbt.
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0: So, das waren die melancholischen Gedanken zum Tage. Damit aber jetzt mal rein wieder in die bessere Stimmung, obwohl wir beim George Michael noch mit Careless Whisper ein wenig in der Schwebe bleiben, würde ich jetzt mal beschreiben, den Zustand. Und Rainer, ganz liebe Grüße zurück. Dankeschön für den Anruf auf unserem Anrufbeantworter in der ARD-Hitnacht.

0: aus den USA Unterstützung für den ukrainischen Präsidenten Selenskyj. Von der Bundesregierung hieß es, Deutschland halte an seinem Russlandkurs fest. Aus der Nachrichtenredaktion Konstanze Semidey.
1: Regierungssprecher Cornelius sagte, die Unterstützung der Ukraine sei ungebrochen. Das Wirtschaftsministerium erklärte, Deutschland stehe zu den EU-Sanktionspaketen und beziehe kein Öl aus Russland. Der britische Premier Burnham telefonierte nach eigenen Angaben mit Selenskyj und vereinbarte ein Treffen. Er kündigte außerdem schärfere Sanktionen gegen Russland an. Hintergrund sind Äußerungen von US-Präsident Trump. Er hatte verlangt, dass Selenskyj als Präsident abgelöst wird. Trump hatte am Freitag mit dem russischen Staatschef Putin vereinbart, dass Moskau wieder Diesel in die USA liefert. Selenskyj hatte das heftig kritisiert.
0: Bei einem erneuten Angriff auf den internationalen Flughafen der saudischen Hauptstadt Riad sind 12 Menschen getötet und mehr als 300 verletzt worden. Saudi-Arabien macht die Husi-Miliz für den Angriff verantwortlich. Aus der Nachrichtenredaktion Lukas Knauer.
2: Es war bereits der dritte und bislang wohl schwerste Angriff auf den Flughafen Riad in dieser Woche und der tödlichste im Land seit 2015. Unter den 12 Toten befinden sich mehrere Saudis, Staatsbürger aus den USA, Jordanien, Palästina, Syrien, dem Sudan, Ägypten und Bangladesch. Das teilte die zivile Luftfahrtbehörde in Saudi-Arabien mit. Augenzeugen berichteten von einer Explosion und mehreren Verletzten. Der Flughafen wurde vorübergehend geschlossen und alle Flüge umgeleitet.
0: Klageverfahren zu Asylentscheidungen dauern in Deutschland immer länger. Ein Grund für die Entwicklung ist die steigende Zahl von diesen Klagen. Aus einer Regierungsantwort auf eine Frage der linken Abgeordneten Bünger geht hervor, dass die Verfahren im Schnitt mittlerweile mehr als 15 Monate dauern. Der Referenzzeitraum ist das erste Halbjahr 2026. Ein Jahr zuvor waren es 14 Monate. Am längsten warteten Asylsuchende auf eine Entscheidung demnach in Sachsen. Am schnellsten ging es in Rheinland-Pfalz. RB Leipzig hat im Bundesliga-Topspiel gegen Eintracht Frankfurt einen 6:0 Kantersieg gefeiert. Damit springen die Leipziger auf Rang 5. Weiter spielten Augsburg Bayern München 2:2. Hoffenheim, Hamburger SV 2:3, Union Berlin, Elversberg 1:0, Mainz gegen Leverkusen 3:4 und Paderborn gegen Stuttgart 0:2. Das waren die Nachrichten. Das Wetter in Deutschland. Am Tage örtlich Schauer, im Norden Gewitter möglich, später freundlicher bei 9 bis 17 Grad. Und die Zeit, es ist gleich 4:03 Uhr.

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1: Nein, eine aktuelle Verkehrsmeldung ist noch nachgekommen, und zwar von der Autobahn 46 Düsseldorf Richtung Wuppertal in Höhe Wuppertal-Barmen in beiden Richtungen. Achtung, Gefahr durch und für Personen auf der Fahrbahn. Ja, Hanno Bauer ist hier in Magdeburg. Schön.

Und heute bin ich den Sonntagen dankbar, dass ich nicht einkaufen gehen kann. Ich bin nämlich ein Einkaufsfreakin, wenn es sowas überhaupt gibt. Ah, eine Einkaufsfreaking. So, gibt's denn sowas? Schönen Sonntag auch allen normalen Menschen, hat Heidi noch geschrieben. Und ich grüße ganz lieb zurück. Ja, ich muss gestehen, ich gehe auch manchmal ganz gerne einkaufen. Nur eben Sonntag.

0: Bangladesch. Das teilte die zivile Luftfahrtbehörde in Saudi-Arabien mit. Augenzeugen berichteten von einer Explosion und mehreren Verletzten. Der Flughafen wurde vorübergehend geschlossen und alle Flüge umgeleitet.
1: Der frühere CSU-Chef Seehofer kritisiert Bundeskanzler Merz. Seehofer sagte der Bild am Sonntag, durch den Bruch von Wahlversprechen sei ein massiver Glaubwürdigkeitsverlust entstanden. Die Union habe als Sofortprogramm eine Senkung der Stromsteuer versprochen, zu der sei es aber nicht gekommen. Merz Kritik, wonach die Deutschen zu wenig arbeiten und zu viel krank feiern würden, verletze die Menschen und gehe völlig an der

0: in dieser Woche und der tödlichste im Land seit 2015. Der Flughafen wurde vorübergehend geschlossen und alle Flüge umgeleitet. US-Präsident Donald Trump sagte, die USA würden nun eine Beteiligung an saudischen Angriffen auf die Houthi prüfen.
1: Der ukrainische Präsident Selenskyj bekommt Rückendeckung aus Europa, nachdem US-Präsident Trump offen einen Führungswechsel in dem Land gefordert hatte. Von der Bundesregierung heißt es, Deutschland unterstütze die Ukraine weiterhin und halte auch an seinem Russlandkurs fest. Aus der Nachrichtenredaktion Konstanze Semide.
2: Das Wirtschaftsministerium erklärte, Deutschland stehe zu den EU-Sanktionspaketen und beziehe kein Öl aus Russland. Der britische Premier Burnham telefonierte nach eigenen Angaben mit Selenskyj und vereinbarte ein Treffen. Hintergrund sind Äußerungen von US-Präsident Trump. Er hatte verlangt, dass Selenskyj als Präsident abgelöst wird. Trump hatte am Freitag mit dem russischen Staatschef Putin vereinbart, dass Moskau wieder Diesel in die USA liefert. Selenskyj hatte das heftig kritisiert.
1: Nach den massiven Verlusten für die CDU bei den letzten Wahlen trifft sich die Spitze der Partei zu einer Klausurtagung. Zwei Tage lang will das Präsidium über Wege aus der Krise beraten und über die Reformpolitik. Auch der weitere Umgang mit der AfD dürfte Thema sein. Mehrere Unionspolitiker haben gefordert, die bisherige Politik der Brandmauer aufzuweichen. In der Fußball-Bundesliga hat Eintracht Frankfurt im Topspiel bei RB Leipzig eine deutliche Niederlage kassiert. Am Ende stand es 0:6. Zu den weiteren Ergebnissen ARD-Sportreporter Robin Niehaus.
3: Der FC Bayern München hat den Sprung an die Tabellenspitze verpasst. Der deutsche Rekordmeister spielte

0: und fallen, aber mit etwas Sonne heute gibt das wohl einen leuchtenden Sonntag und vielleicht wird es dann ja sogar a kind of magic. Genießen wir das.
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1: Heute bekommt ein Mann den Friedenspreis des deutschen Buchhandels, Philip Sands, der nicht nur Autor ist, sondern zunächst auch ein einflussreicher und engagierter Jurist, ein Völkerrechtsexperte und leidenschaftlicher Menschenrechtsanwalt. Dass es auf dieser Welt gerecht zugehen möge, das ist ein uralter Menschheitstraum. Aber diese Welt ist weder gerecht noch fair. Daran erinnert der Autor Yuval Noah Hariri mit diesen Worten.
2: Das ist unfair. Wie oft hörst du Leute so schimpfen? Oder regst dich selbst über eine Ungerechtigkeit auf? Bestimmt nicht selten, oder? Es gibt Menschen, die sind unvorstellbar reich. Sie wohnen in palastartigen Häusern mit Swimmingpool, fliegen in Privatjets durch die Gegend und müssen nie selber aufräumen oder abwaschen. Das erledigen ihre Hausangestellten. Andere Menschen sind bitterarm. Sie hausen in Hütten ohne Toilette und müssen bei Wind und Wetter auf den Bus warten, um zu den Häusern der Reichen zu fahren, wo sie aufräumen und abwaschen. Außerdem gibt es extrem mächtige Menschen. Sie bestimmen die Regeln, schreiben anderen vor, was sie zu tun haben und halten wichtige Reden. Andere Menschen haben überhaupt keine Macht. Von ihnen wird erwartet, dass sie die Regeln befolgen. Sie müssen tun, was ihnen gesagt wird und brav applaudieren, wenn die Mächtigen ihre Reden schwingen. Ist das gerecht?
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0: Im Alltag wird Gerechtigkeit dann oft in Gestalt der Fairness gefordert. Sie ist eine durch und durch positive Eigenschaft, schreibt der Benediktiner Anselm Grün in diesem Text.
1: Fair ist ein Begriff aus der Sportwelt. Einen Sportler nennen wir fair, wenn er sich an die Spielregeln hält und seinen Gegner anständig behandelt, ihn nicht mit Tricks zu überlisten sucht. Ein fairer Fußballspieler kämpft durchaus mit seinem Gegner. Er fordert alles von ihm ab und sucht ihn zu überspielen. Aber er bleibt immer fair. Er wird keine versteckten Fouls austeilen. Vor allem aber spricht man von einem fairen Verlierer. Viele können nicht verlieren. Sobald sie im Spiel besiegt worden sind, schieben sie die Schuld auf den Schiedsrichter, auf den schlechten Platz oder auf das Wetter. Aber man will sich nicht eingestehen, dass man eben den Kürzeren gezogen hat. Einer muss immer verlieren. Fair ist der, der seine Niederlage eingesteht und dem Sieger gratulieren kann. Wer den Sieger schlecht macht, ist auch ein schlechter Verlierer. Fairness kann man nicht einfach machen. Man kann sie zwar erlernen, aber es ist gut dabei, den Engel der Fairness an seiner Seite zu wissen, der einen einführt in den Geist der Fairness. Der Engel muss die Seele verwandeln, dass sie frei wird von dem Kampf ums Überleben, der sich tief in sie eingeprägt hat.
0: Der Engel der Fairness, das ist einer dieser 50 Engel für das Leben, die Anselm Grün in seinem gleichnamigen Buch den Menschen an die Seite stellen möchte. Als Helfer und als guten Geist.
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0: 6:30 Uhr.
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0: Die A7 Kassel Richtung Hannover ist zwischen Hannmünden-Lutterberg und Hannmünden-Hedemünden.

Brot hatten. Sie stritten sich, wer das Brot verzehren solle. Schließlich wurde es dunkel. Da schlug einer vor, sich schlafen zu legen. Derjenige, der den bemerkenswertesten Traum hätte, solle das Brot bekommen. Am nächsten Morgen standen sie bei Sonnenaufgang auf. Da sagte der Erste: In meinem Traum traf ich einen weisen Mann, der sagte: Dir steht das Brot zu, denn dein Vergangenes

0: am Internationalen Gerichtshof in Den Haag. Im Topspiel der Fußball-Bundesliga hat die Frankfurter Eintracht eine bittere Auswärtsniederlage kassiert. Bei RB Leipzig unterlagen die Frankfurter mit 0:6. Für Trainer Adi Hütter ist klar, dass die Verteidigung das Problem war.
1: Wie wir dann auch die Flanken zulassen, wie wir dann auch schlussendlich alle zwei in die Box laufen, aber keiner orientiert sich dann an den Gegenspielern und wir lassen Konter zu, wir unterbinden sie nicht mit einem taktischen Foul und ja, das geht in der Bundesliga einfach nicht.
0: Die weiteren Ergebnisse: Augsburg-München 2:2, Hoffenheim-Hamburg 2:3, Mainz-Leverkusen 3:4, Union-Berlin-Elversberg 1:0 und Paderborn-Stuttgart 0:2. Und im Abendspiel der zweiten Liga trennten sich Wolfsburg und Nürnberg mit einem 4:4 Unentschieden. Und das waren die Nachrichten.

0: In dieser Woche waren es genau 3 Jahre her, der brutale Überfall der Hamas, das schlimmste Massaker in Israel seit dem Holocaust. Etwa 1200 Menschen wurden damals getötet, rund 250 Geiseln in den Gazastreifen verschleppt. Als Reaktion auf diesen Hamas-Überfall geht Israel massiv militärisch im Gazastreifen vor. Und gleichzeitig haben antisemitische Anfeindungen weltweit und auch in Deutschland massiv zugenommen. Auch in Hessen sind Entsetzen und Schmerz bei Jüdinnen und Juden bis heute spürbar.
1: Alon Meyer, der Präsident des jüdischen Sportvereins Maccabi Frankfurt und des Dachverbands Maccabi Deutschland, beschreibt das emotionale Leid.
2: Der Schmerz steckt noch sehr stark in unseren Köpfen, in unseren Herzen. Wir sind gebrochen, viele Juden sind gebrochen, weil wir uns sowas hätten nicht vorstellen können, wie sowas Unmenschliches heutzutage noch passiert. Und insofern, ja, mehr Achtsamkeit auf jeden Fall, wenn man heute auf die Straße geht und vor allem schauen, dass wir vielleicht eine Exit-Strategie uns zusammenbasteln.
1: Und so berichtete Alon Meyer auch von Freunden und Bekannten, die sogar überlegen, Deutschland gegebenenfalls zu verlassen. Denn seit dem 7. Oktober 2023 sei die Situation für Juden dramatisch schlechter geworden. Der Antisemitismus habe stark zugenommen. Susanne Urban leitet die Recherche- und Informationsstelle Antisemitismus Hessen, kurz RIAS Hessen. Eine Anlaufstelle für Menschen, die Antisemitismus erleben oder sehen. Seit dem 7. Oktober sind die Zahlen antisemitischer Vorfälle in Hessen laut Urban
3: wirklich explodiert. Wir hatten alleine zwischen dem 7.10. und 31.12.2023 338 Vorfälle von insgesamt 529 dieses Jahres. Und seitdem haben wir einen stetigen Anstieg beobachtet.
1: Auch die jüdische Gemeinde Frankfurt berichtet von antisemitischen Vorfällen gegen ihre Institutionen und Mitglieder. Insbesondere seit dem 7. Oktober 2023 hätten diese Fälle deutlich zugenommen, sagt Daniel Korn vom Vorstand der jüdischen Gemeinde in Frankfurt.
4: Leute fahren vorbei und brüllen irgendwas, angefangen von, weiß ich was, From the River to the Sea oder Free Palestine oder Israel Kindermörder oder ähnliches. Das passiert relativ häufig. Es gab aber auch von einzelnen Gemeindemitgliedern berichtete Fälle der konkreten, auch tätlichen Anfeindungen von Personen, die dann tatsächlich körperlich angegangen worden sind.
1: Um antisemitischen Anfeindungen entgegenzuwirken, leistet der jüdische Turn- und Sportverein Maccabi in Frankfurt Präventiv- und Bildungsarbeit. Und das erfolgreich, wie Vereinspräsident Alon Meyer sagt.
2: Um den Sport zu nutzen, um unsere Demokratie zu verteidigen und das vor allem den Kindern und Jugendlichen beizubringen, das klappt sehr, sehr gut. Und deswegen sind die Anfeindungen hier noch im Vergleich deutschlandweit relativ gering.
1: Auch für Meron Mendel, Direktor der Bildungsstätte Anne Frank in Frankfurt, ist der 7. Oktober noch eine offene Wunde. Mit Opfern auf beiden Seiten des Konflikts. Daher wirbt er für einen Umgang ohne Verurteilungen.
0: Die Auswirkungen des Überfalls der Hamas auf Israel bei Jüdinnen und Juden in Hessen, das hat unser hr1-Reporter mit einigen

0: 7:30 Minuten haben wir es jetzt.
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0: Vorsicht auf der A66 Frankfurt-Wiesbaden. Zwischen Wiesbaden-Nordenstadt und Wiesbaden-Erbenheim ist eine Person im Bereich der Fahrbahn. Dann die A7 Kassel Richtung Hannover. Da ist zwischen Hannoverschmünden, Lutherberg und Hannmünden, Hedemünden die Autobahn wegen Reinigungsarbeiten gesperrt. Der Verkehr wird über die B496 und die B80 nach Hedemünden.

0: 7.42 Uhr.
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0: Die kommen heute von Pfarrerin Katrin Mantei aus Marburg. Und da geht es um das, was uns Menschen Halt und Schutz gibt. Um feste Mauern, aber auch um offene Türen. Und angeregt zu diesen Sonntagsgedanken hat sie eine Reise.
2: Ich war gerade im rumänischen Siebenbürgen unterwegs. Und hier kommt man an Burgen einfach nicht vorbei. Genauer gesagt an Kirchenburgen. Wer diese besonderen Gebäude zum ersten Mal sieht, wundert sich vielleicht. Weder ist es eine klassische Burg, noch eine normale Kirche. Im Innern so einer Kirchenburg steht zwar ein Kirchengebäude, aber es ist umgeben von dicken Mauern, Türmen und Toren. Manche von ihnen wirken wie kleine Festungen. Und genau das waren sie auch. Die Kirchenburgen entstanden, als sich deutsche Siedler vor 800 Jahren im heutigen Siebenbürgen niederließen. Damals überfielen und plünderten feindliche Horden ihre Dörfer. Also nutzten die Bewohner das stabilste Gebäude, das sie im Dorf hatten, zur Verteidigung. Und das war die Kirche. Sie bauten drumherum Wehranlagen, in denen auch Wohnräume und Vorratskammern Platz hatten. Sobald Feinde in Sicht kamen, flohen die Siebenbürger Sachsen hinter diese Mauern. Sie brachten Lebensmittel, Tiere und ihren wichtigsten Besitz mit. In manchen Kirchenburgen gab es sogar für jede Familie eigene Vorratsräume. Für den Fall eines Angriffs mussten die immer gut gefüllt sein. Es gab in der Burg auch Brunnen mit frischem Wasser und Platz zum Schlafen. Manchmal mussten die Menschen dort wochenlang zusammenbleiben. Und so wurden die Kirchen nicht nur sonntags zum Gottesdienst genutzt, sondern immer wieder auch als Schutzraum für Leib und Leben. Wenn ich heute so eine Kirchenburg betrete, kann ich mir immer noch gut vorstellen, wie sich die Menschen hier gefühlt haben. Und mir fällt ein Satz aus der Bibel ein, der dieses Gefühl gut beschreibt. Es steht in einem Gebet im Alten Testament. Gelobt sei Gott, meine Hilfe und meine Burg, mein Schutz und mein Retter. Der Beter dieses Psalms fühlt sich bei Gott genauso sicher und geborgen wie in einer Burg. Die Menschen in den Kirchenburgen damals haben nicht nur in ihrem Glauben Zuflucht gefunden, sondern auch Gottes Haus als einen solchen Ort erlebt. Nach so einem Ort sehne ich mich auch manchmal. Nach etwas, das Halt und Orientierung gibt. Etwas, das auch in schlimmen Zeiten Schutz bietet und alles abwehrt, was mir Angst macht. Im Moment gibt es davon mehr als genug. Die wirtschaftlichen Probleme in unserem Land, der Krieg in der Ukraine und die Folgen des Klimawandels sind

wird plötzlich zur Belastung. Die Gebäude müssen ja weiterhin instand gehalten werden. Die kleinen Gemeinden können das aber nicht allein bezahlen. So fangen sie an zu überlegen, wer könnte unsere Kirchenburg noch nutzen? Wen könnten wir hierhin einladen und hereinbitten? Carmen Schuster ist eine von denen, die eine Idee hatte, wie die Kirchenburgen noch heute genutzt werden können. Erst hat sie im Dorf Kleinschenk den alten Pfarrhof zu einem gemütlichen Gästehaus und

0: Sie gibt uns Kraft für das Leben draußen. Für ein Leben, das bunt und manchmal anstrengend ist, voller Veränderungen und Diskussionen, aber auch voller Möglichkeiten und offen für die Zukunft.
1: Das sind die HR1 Sonntagsgedanken gewesen von Pfarrerin Katrin Mantei aus Marburg von der Evangelischen Kirche. Alle Texte dieser Rubrik haben wir für Sie auch im Internet zusammengestellt unter der Adresse kircheimhr.de.

die Verfahrensdauer mehrere Jahre gesunken. Ein Grund ist die gestiegene Zahl der Asylklagen. Bei einem Verkehrsunfall in Stadtallendorf in Mittelhessen ist am späten Abend ein Fußgänger ums Leben gekommen. Nach Polizeiangaben wurde der Mann auf der Neustädter Straße von einem Auto erfasst und so schwer verletzt, dass er noch am Unfallort starb. Um wen es sich bei dem Toten handelt, ist bisher unklar. Die Polizei bittet deswegen um Hinweise. In der Fußball-Bundesliga hat Eintracht Frankfurt im Topspiel bei RB Leipzig eine deutliche Niederlage kassiert. Die Frankfurter unterlagen mit 0:6. Außerdem spielten Augsburg-München 2:2, Hoffenheim-Hamburg 2:3, Mainz-Leverkusen 3:4, Union-Berlin-Elversberg 1:0 und Paderborn-Stuttgart 0:2. Und im Abendspiel der zweiten Liga trennten sich Wolfsburg und Nürnberg 4:4. Laura Philipp ist bei der Ironman-WM auf Hawaii 2:2.

0: Den Haag als einer der wichtigsten Menschenrechtsanwälte, etwa im Konflikt zwischen Georgien und Russland oder auch im Streit um die israelische Besatzungspolitik. Im Februar 2024 kritisierte Sands in Den Haag scharf die israelische Haltung.
1: On Israel's approach, it decides.
0: Nach Israels Auffassung entscheidet Israel, ob Palästinenser bleiben oder zurückkehren dürfen. Nach Israels Auffassung entscheidet Israel, wie und ob überhaupt Palästinenser sich treffen, Handel treiben, unterrichten, beten, leben und lieben dürfen. Dafür, dass er als Jude ein Ende der israelischen Besatzung fordert, wurde Philip Sands viel kritisiert. Doch Leute zu verärgern gehöre zu seiner Rolle als Verfechter des Völkerrechts, sagt er. Im TTT-Interview richtet Philip Sands einen Appell an Deutschland. Es müsse die

Der Jurist und Schriftsteller Philip Sands hat sich dem Kampf für Gerechtigkeit verschrieben. Der Menschenrechtsanwalt und Völkerrechtsexperte bekommt heute dafür den Friedenspreis des deutschen Buchhandels.

0: sprich die Erderhitzung, anders aushalten als in meiner kleinen Wohnung unterm Dach. Als Wohlhabende kann ich auch noch in eine Solaranlage auf dem Dach investieren und bekomme dafür Fördergelder vom Staat. Etwa 13 Millionen Menschen in Deutschland leben in Armut. Knapp die Hälfte besitzt kein Auto und verursacht notgedrungen weniger CO2. Viele von ihnen fahren Rad oder nutzen den öffentlichen Nahverkehr. Da müssten mehr staatliche Subventionen hin, um Ärmere zu entlasten, sagt Professor Ulrich Klü. Er sieht ein wichtiges Instrument für Klimagerechtigkeit.
1: Und das ist ein starker Ausbau des öffentlichen Personennahverkehrs, weil die meisten nicht so reichen Leute diesen benutzen, und den möglichst billig zu machen. Also in dieser Richtung könnte man sich ganz, ganz viel einfallen lassen.
2: Die Umwelt und ihr Schutz, das ist auch eine Frage der Gerechtigkeit in einer Gesellschaft. Das war ein Beitrag von Heike Liesmann.

0: Eine Minute nach 8:30 haben wir es.
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0: Die A7 Kassel Richtung Hannover ist zwischen Hannmünden-Lutterberg und Hannmünden-Hedemünden wegen Reinigungsarbeiten gesperrt. Der Verkehr wird über die B496 und die B80 nach Hedemünden geleitet.
1: Das Wetter für Hessen
0: ist heute im Grunde gar nicht schlecht. Wir haben einen Misch aus Sonne und mal kompakteren Wolken und einzelnen Schauern. Aber insgesamt, glaube ich, wird es eher schön. Die Höchstwerte 11 bis 17 Grad. Der Sonntagmorgen in HR1 mit Klaus Hofmeister. Heute rund um das Thema Gerechtigkeit. Damit es am Küchentisch mit Kindern gerecht zugeht, wenn der Kuchen verteilt wird, hat sich bei uns ein Verfahren bewährt, das so aussieht. Einer schneidet auf, aber er darf dann erst als letzter zugreifen. Und das führt dann meistens zu perfekt gleich großen Stücken und zu einem wirklich schönen Gerechtigkeitsgefühl am Tisch. Wie wichtig so ein Gerechtigkeitsgefühl für die Gesellschaft als Ganze ist, das bespreche ich gleich mit einer Sozialforscherin. Und hier geht's musikalisch weiter mit Sting und U2. Hoffentlich für Sie eine gerechte Auswahl.
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0: HR1 heute Morgen rund um das Thema Gerechtigkeit. Und da ist ein so ein Stichwort, das man immer wieder hört, auch Chancengerechtigkeit, vor allen Dingen für Kinder. Wie bekommt man die hin, gerade für Kinder aus bildungsfernen Familien? Denn die Chancen von Kindern hängen ja eben nicht nur an ihrer Begabung. Hierzulande wird ja schon nach 4 Jahren Grundschule ausgesiebt, nach Begabung, nach Noten, nach Arbeitsverhalten. Ist das eigentlich auch gerecht? Und um diese Frage zu beantworten, hat sich mein Kollege Adrian Oeser für eine neue Why History Reportage in der ARD Mediathek auf eine Zeitreise begeben. Und er ist an seine eigene Grundschule im südhessischen Groß-Gerau zurückgekehrt. Levin Salamon schildert, was er da erlebt hat.
1: Religion 3, Deutsch 3, Englisch B-Kurs 3, Erdkunde 3, Sozialkunde 3, Sport 3, Mathe A-Kurs 4, Biologie 3, Polytechnik 3, Kunst 4, Musik 3. Wow.
2: Den hättest du mich mit?
1: Nein.
2: Ich habe die Frage ja noch gar nicht gestellt.
1: Doch, ich weiß, was du fragen wolltest. Ob ich dich empfohlen hätte fürs Gymnasium? Mhm. Nein. Also nur 3 und 2 4 wäre jetzt heutzutage nicht das Zeugnis, mit dem man ein Kind ins Gymnasium empfiehlt.
3: Trotz eines nur durchschnittlichen Zeugnisses mit Notenschnitt 3,2 setzt sich seine Mutter damals durch. Adrian geht aufs Gymnasium. Und so läuft es auch heute noch in vielen Familien. Wenn die Eltern selbst Abitur haben und gut verdienen, gehen 4 von 5 Kindern aufs Gymnasium, rechnet das IFO-Institut vor. Haben die Eltern kein Abi,

nicht einmal eines von 5 Kindern aufs Gymnasium. So entsteht Ungleichheit. Die Trennung ist eine Folge unseres Schulsystems, das seit über 100 Jahren existiert. Die Einteilung in die 3 Formen Volks, heute Hauptschule, Realschule und Gymnasium ist sogar noch älter. Das Gymnasium war für die Elite, die Realschule war für Kaufleute oder Beamte, die Volksschule für die breite Masse, Arbeiter und Bauern. Quasi Klassengesellschaft im Klassenzimmer.

0: Und das ist natürlich, wenn du jetzt im 19. Jahrhundert bist, die weit überwiegende Zahl der Schulen sieht so aus.
1: Die gemeinsame Grundschule für alle kam erst in der Weimarer Republik und war hart erkämpft. Aber auch heute trennt sie die Schülerinnen und Schüler schon nach 4 Jahren. So ist es Phil ergangen. Er geht seit den Sommerferien auf die Gesamtschule. All seine Freunde sind auf dem Gymnasium. Das macht ihn traurig.
2: Weil halt alle Freunde von mir, also alle richtig guten Freunde von mir, aufs Max-Planck gehen. Und deshalb wollte ich da auch hin, weil ich Schiss hatte, den Kontakt mit denen zu verlieren. Es fühlt sich dann so an, als wäre man ganz alleine und dann ist man so blöd, schlecht und so.

0: Zusammenhalt in einer Gesellschaft, in unserer deutschen Gesellschaft, wenn dieses Gerechtigkeitsempfinden so schwach wird?
1: Ja, die Gerechtigkeit ist ja eine Art Bindemittel zwischen den Menschen und natürlich auch zwischen Menschen und dem Gemeinwesen. Wenn der Eindruck entsteht, dass Regeln, Belastungen nicht für alle gleichermaßen gelten, sinkt auch die Bereitschaft, politische Entscheidungen mitzutragen und auch füreinander einzustehen. Das kann das Vertrauen in Institutionen schwächen, das kann das zwischenmenschliche Vertrauen schwächen und letztendlich zu Polarisierung führen. Also wir sehen ja auch teils sehr polarisierte gesellschaftliche Debatten, muss man sagen. Und besonders problematisch wird es natürlich dann, wenn Menschen dauerhaft das Gefühl entwickeln, dass ihre Interessen nicht zählen.
0: Den Zusammenhalt in der Gesellschaft, den hat die Bertelsmann Stiftung erkundet und Yasmin El-Menouar hat uns davon berichtet. Sie ist Senior Expert für Religion, Werte und Gesellschaft bei der Stiftung. Vielen Dank für das Gespräch.
1: Ja, ich danke Ihnen.

0: Parteitag werde es um das Thema Schweigen gehen. Damit meine er auch den aktuellen Umgang Deutschlands mit der Politik der israelischen Regierung.
1: Im Topspiel der Fußball-Bundesliga hat die Frankfurter Eintracht eine bittere Auswärtsniederlage kassiert. Bei RB Leipzig unterlagen die Frankfurter mit 0:6. Für Trainer Adi Hütter ist klar, dass die Verteidigung das Problem war.
2: Wie wir dann auch die Flanken zulassen, wie wir dann auch schlussendlich alle zwei in die Box laufen, aber keiner orientiert sich dann an den Gegenspielern und wir lassen Konter zu, wir unterbinden sie nicht mit einem taktischen Foul und das geht in der Bundesliga einfach nicht.
1: Die weiteren Ergebnisse: Augsburg-München 2:2, Hoffenheim-Hamburg 2:3, Mainz-Leverkusen 3:4, Union Berlin-Elversberg.

Im Herzen von Frankfurt, mitten in der guten Stube der Stadt auf dem Römerberg, gibt es einen berühmten Brunnen, den Gerechtigkeitsbrunnen. Und darauf steht seit Jahrhunderten die Justitia, die römische Göttin der Gerechtigkeit. Christoph Queich, Philosoph.

0: Eigentlich erscheint als einfach nur gerecht und billig, das musste hart erkämpft werden. Zum Beispiel die Gleichheit von Mann und Frau, die Geschlechtergerechtigkeit. Und längst ist dort noch nicht überall Gerechtigkeit eingekehrt. Besonders anstößig sind die Verhältnisse noch immer in der katholischen Kirche. Obwohl Frauen schon seit Jahrzehnten dafür kämpfen, dass sie in der Kirche Männern gleichgestellt werden. Eine der Vorkämpferinnen dafür ist die US-amerikanische Nonne Teresa Kane, die schon 1979 Papst Johannes Paul II. Bei dessen USA-Besuch furchtlos damit konfrontierte.
1: Da ich diese besondere Stunde mit Ihnen verbringen darf, Eure Heiligkeit, möchte ich Sie bestürmen, das tiefe Leid und den Schmerz zu bedenken, die zum Leben vieler Frauen bei uns in den Vereinigten Staaten gehören.
2: Die Ordensschwester, die hier spricht, ist Teresa Kane. Konzentriert und selbstsicher steht sie am Mikrofon. Sie trägt einen Kurzhaarschnitt, eine markante, übergroße Brille und keine Ordenstracht, sondern einen Blazer mit Kreuzbrosche. Mit ihrer Rede wird Teresa Kane den Papst auf eine Weise herausfordern, wie es vor ihr noch keine Ordensfrau gewagt hat.
3: Sie war eine sehr kluge, gut gebildete Frau,
2: sagt Philippa Rath. Sie ist deutsche Benediktinerin, setzt sich selbst für Frauenrechte in der Kirche ein und bewundert Teresa Kane.
3: Offensichtlich war sie eine geborene Leitungspersönlichkeit. Sie war dann Präsidentin des Dachverbands katholischer Ordensfrauen in Amerika. Und als solche hatte sie ein gewichtiges Wort und hat das eben auch genutzt, um ihre Ziele und ihre Themen einzubringen.
2: Genau das tut Teresa Kane nun im Oktober 1979 in Washington in ihrer Rede.

0: HR1, der Sonntagmorgen, heute rund um unseren Wunsch, dass es doch unter den Menschen möglichst gerecht zugehen möge. Kinder reagieren ja sofort, wenn ihr Kuchenstück zu klein geraten ist, dann heißt es, das ist aber ungerecht. Und der Satz kommt dann leidenschaftlich und aus tiefstem Herzen. Bringen Kinder schon einen Sinn für Gerechtigkeit mit oder geht's ihnen dann doch um ihren Vorteil? Das kann ich mit der Psychologin Svenja Lütke besprechen, eine Expertin für das Seelenleben von Kindern und Jugendlichen. Frau Lütke, würden Sie das bestätigen, dass schon Kinder ein eigenes Gerechtigkeitsempfinden haben?
1: Ja, das haben sie. Und ich glaube, viele kennen das ja tatsächlich von zu Hause, wenn Geschwisterkinder auch streiten, ne? Wer eben zuerst das leckere Stück Apfelkuchen bekommt und wie die Größe von diesem ausfallen soll. Also da kann es schon mal hoch hergehen. Und je nach Altersstufe ist das Gerechtigkeitsempfinden der Kinder unterschiedlich entwickelt.
0: Mhm. Ab welchem Alter kann man das beobachten und wann entwickelt sich das?
1: Also so im Kindergartenalter, so ab 3 Jahren, da merken Kinder schon sehr schnell, wenn jemand zum Beispiel mehr bekommt und fordern ein, dass dann auch alle wirklich gleich viel erhalten. Also in diesem Alter geht es erstmal so darum, um das eigene Recht, dass ich auf jeden Fall selber auch was abbekomme und eben aber auch um den Prozess des Teilens. Also dass man etwas gemeinsam teilt und dass das dann auch verteilt wird. Und im Grundschulalter, da können Kinder schon gut Zusammenhänge erkennen und entwickeln selbst ein gutes Empfinden für so Gerechtigkeit, Fairness und Regeln. Das heißt, sie können Zusammenhänge erkennen und sagen, gut, ich kann meinem Kumpel ein Stück von meinem Brot abgeben, weil er hat halt keins. Und da sind sie sich nicht so sehr am nächsten wie noch im Kindergartenalter. Mhm. Und dann mit zunehmendem Alter ist es so, dass sie eben auch lernen, auf etwas zu verzichten und sagen, okay, mein Kumpel, der hat jetzt gar kein Pausenbrot. Ich schenke ihm das heute ganz und verzichte halt ihm zuliebe darauf. Mhm.
0: Aber es bleibt ja trotzdem immer auch wieder auch ein Streitpunkt. Was ist eigentlich gerecht? Können Sie sagen, was Gerechtigkeit für Kinder bedeutet?
1: Das ist eigentlich ganz einfach, so hat meine Tochter das ausgedrückt. Gerechtigkeit empfinden Kinder, wenn alle happy sind. Und wir gehen das Ganze ja mal so ein bisschen wissenschaftlich an. Oder klar, tut man natürlich auch, man kann gucken nach dem Gleichheitsprinzip. Ne? Also alle brauchen das Gleiche, egal wie alt oder groß man ist. Also einen warmen Mantel zum Beispiel im Winter brauchen alle Kinder, weil es ist kalt. Und dann kann man auch lernen, so nach dem Bedürfnisprinzip, jeder bekommt sozusagen das, was er braucht. Ein kleines Kind einen kleinen Mantel und ein großes Kind einen großen Mantel. Und dann eben noch das Leistungsprinzip. Also wenn ich zum Beispiel fleißig aufräume als Kind, dann kriege ich eine Belohnung. Mhm. Und das ist etwas, was Kinder ja im Laufe ihrer Entwicklung lernen, was sie sich vielleicht auch abschauen und somit ja ein gutes Gespür für Gerechtigkeit und Fairness auch bekommen.
0: Wenn es jetzt darum geht, den Sinn der Kinder für Gerechtigkeit jetzt irgendwie ja weiter auszubilden, aber irgendwie vielleicht auch noch zu festigen, was können Eltern da tun?
1: Ja, also wir sind Vorbilder als Eltern. Zum einen, wie fair bin ich auch im Umgang ja mit den Geschwistern, mit meinem Partner auch, im Umgang mit der gesamten Familie. Aber Kinder lernen auch zum Beispiel im Fußball. Ne? Da gibt es den Schiedsrichter, der kennt die Regeln und der hält eben die Spieler auch dazu an, diese einzuhalten. Bei Verstoß gibt es eine gelbe Karte. Und zum Beispiel auch von Lehrern lernen Kinder sozusagen auch. Also die vergeben Noten für Leistung. Und dann ist auch zum Beispiel noch die dritte große Komponente, wo man eben auch noch was lernt, ist dann auch noch, sag ich mal, der Staat, ja, der Gesetze vorgibt. Also ich weiß als Kind oder sollte dann auch lernen, ich darf nicht einfach einen Apfel von Nachbars Apfelbaum sozusagen pflücken aus dem Garten, ohne ihn vorher um Erlaubnis zu fragen, sonst wäre es Mundraub. Also wir lernen tatsächlich an Vorbildern zum einen, aber auch an vielen Gegebenheiten, die uns so schon umgeben.
0: Kinder und ihr Empfinden für Gerechtigkeit, darüber habe ich mit der Psychologin Svenja Lütke gesprochen. Wie wichtig dieses Gerechtigkeitsgefühl auch für unsere späteren Beziehungen ist, darüber sprechen wir gleich weiter.

0: Die Sehnsucht, dass es gerecht zugehen möge in der Welt, die begleitet uns ein Leben lang und wir alle kennen das. Wenn wir eine große Ungerechtigkeit erleben, dann ärgert uns das, dann wühlt uns das auf. Ungerechtigkeit kann ja auch zu einer Quelle werden für revolutionäre Umbrüche. Aber wir haben auf jeden Fall ein ziemlich feines Gespür für fehlende Gerechtigkeit, auch in unseren ganz persönlichen Beziehungen. Svenja Lütke ist Diplompsychologin und weiter meine Gesprächspartnerin dazu. Frau Lütke, nehmen wir mal unsere ganz engen Beziehungen, Liebesbeziehungen oder ganz enge Freundschaften. Mhm. Ist auch da Gerechtigkeit ein Thema?
1: Wenn wir Menschen lieben, dann sind wir so wesentlich versöhnlicher im Umgang mit ihnen und verzichten schon eher mal auf etwas, was uns vielleicht eigentlich zustünde. Ja, oder wir machen vielleicht Strandurlaube in der Südsee, obwohl wir lieber in die Berge gehen würden und dort wandern würden, einfach dem anderen zuliebe. Passiert es aber zu häufig und ich fühle mich einfach nicht mehr gut dabei, sondern vielleicht auch ausgenutzt, dann müsste ich das anpassen oder auch ansprechen.
0: Das Symbol für Gerechtigkeit ist ja die Justitia mit ihrer Waage, muss auch in unseren Beziehungen immer alles ganz ausgewogen sein zwischen den Partnern?
1: Also Gerechtigkeit muss ja in dem Fall zum Beispiel nicht mal bedeuten, dass jeder dreimal pro Woche den Spüler ausräumt, also ne, auf die eine Seite der Waage und

Diesmal von der Buchmesse und zu Gast hat er die Bestseller-Autorin Nele Neuhaus und er spricht mit ihr über ihren aktuellen Kriminalroman Alles wird Asche. Und die Autorin verrät ihm auch, welche Frage es ist, wie sie sagt, die mich nicht mehr loslässt, die Triebfeder für alle meine Bücher ist. Da macht sie es aber spannend. Gute Unterhaltung dabei. Ich bin Klaus Hofmeister. Einen schönen Sonntag mit hr1.

Das Fest in Osthessen beginnt morgen offiziell das Lullusfest. Es gilt als das älteste Volksfest Deutschlands. Heute Abend zieht ein Fackel- und Laternenumzug durch die Stadt. Der gehört traditionell dazu. 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

0: Nele Neuhaus wurde in Münster geboren, kam als Elfjährige in den Taunus. Heute ist der Taunus ihr Zuhause und der Schauplatz der Krimis. Nele, was war das erste Buch, das du gelesen hast?
1: Das erste Buch, was ich gelesen habe, das war weit über mein Verständnis hinaus.

0: Der Weg zur Bestseller-Autorin war kein gerader. Nele Neuhaus schrieb lange neben ihrem Berufsalltag, bekam Absagen von Verlagen und veröffentlichte ihr erstes Buch schließlich selbst. Das klingt im Rückblick nach Erfolgsgeschichte, war damals aber vor allem harte Arbeit und viel Beharrlichkeit. Nele, wie viele Absagen hast du auf dein erstes Manuskript bekommen? Hast du mal gezählt?
1: Ich habe sie nicht gezählt, aber es müssten ganz sicher 25 oder mehr gewesen sein. So viele Verlage hatte ich mir rausgesucht und angeschrieben und mein erstes Buch unter Haien angeboten. Und es war wirklich, es war frustrierend. Und es war, am Anfang dachte ich noch, naja, komm, die anderen Verlage werden schon irgendwann antworten. Aber als dann wirklich klar war, keiner will es, da fängt man dann schon an, sich zu fragen, woran liegt's?
0: Mit welchen Gefühlen öffnet man dann die Post? Damals kamen die Absagen ja noch per Brief. Ja. Und du hast die Verlage angeschrieben und irgendwann haben überhaupt alle geantwortet? Oder gab es das damals schon, dass überhaupt keine Antwort kam?
1: Es gab in einigen Fällen gar keine Antwort und in anderen Fällen kam immer der vorgedruckte Absagebrief. Der ist berüchtigt unter uns Autoren, in dem dann eben steht, vielen Dank, aber passt nicht in unser Programm und viel Erfolg woanders.
0: Mal ans Aufgeben gedacht?
1: Nein.

Spaß am Schreiben, Freude am Geschichten entwickeln, Begeisterung an, mit dem man was tut. Wenn man das mit der Faust im Nacken tut oder nur, weil man irgendwann mal auf der Bestsellerliste stehen will, dann ist das nicht.

0: Geschichte entwickelt sich parallel zu den Figuren. Es ist ja so diese, was ist zuerst, das Huhn oder das Ei? Es muss also sich beides parallel entwickeln. Bei den Krimis zum Beispiel ist ja ohnehin schon die Rahmenfiguren sind ja immer schon da. Oliver von Bodenstein, Pia Sander, Nicola Engel, Professor Kirchhoff, die sind ja ohnehin schon da. Für die denke ich mir also auch immer ein bisschen was aus. So, und dann entwickelt sich's und dann entwickeln sich eben auch die Figuren. Die Namen kommen dann dazu, dann kommen die Schauplätze dazu. Für Alles wird Asche war ich in Frankfurt, ich war abends unterwegs und habe diesen Neubau im Bankenviertel gesehen, wo vier Wolkenkratzer parallel in die Höhe wachsen und dachte, wow, das wäre doch wirklich ein super Schauplatz. So, und das lässt mich dann eben nicht mehr los und das geht mir im Kopf herum, genau wie ein anderer wunderbarer Schauplatz im Hintertaunus, der Baumwipfelweg bei Bad Camberg, und daraus entstehen dann wirklich Ideen und aus den Ideen entsteht auch irgendwann die Geschichte.
1: Wie lange recherchierst und planst du, bevor du den ersten Satz schreibst?
0: Schon eine ganze Weile. Gerade jetzt bei Alles wird Asche habe ich mich mit zwei Themen auseinandergesetzt. Einmal dem Mount Everest und einmal dem großen Thema künstliche Intelligenz. Und bei beiden Themenblöcken wusste ich so viel wie alle Leute, also nicht besonders viel und musste doch mehr in die Tiefe gehen. Das heißt, die Recherche war schon aufwendig und langwierig. Und

0: Oliver von Bodenstein und Pia Sander ermitteln inzwischen zum 12. Mal gemeinsam. Das ist eine lange Zeit für Figuren, lang genug, um sich zu verändern, Fehler zu machen, älter zu werden und trotzdem wiedererkennbar zu bleiben. Für viele Leserinnen und Leser von Nele Neuhaus ist nicht nur der Fall wichtig, sondern auch die Frage, wie geht's Oliver und Pia, wie geht's den beiden?
1: Ja, den beiden geht's gut. Ja, die leben ihr Leben vor sich hin. Oftmals ist es so, weil ich ja eben schon das 12. Mal jetzt mit den beiden zusammenarbeite, hin und wieder habe ich wirklich das Gefühl, die gibt's. Ja, das sind reale Figuren. Und das ist, ich weiß noch, als ich Unter Haien beendet hatte, nach vielen Jahren des Schreibens, war ich traurig. Ich hatte mich wirklich so gefühlt, als hätte ich Freunde verloren, mit denen ich ja nun viel Zeit in meinem Kopf verbracht habe. Bei Pia und Oliver ist es nicht ganz so schlimm. Ich weiß, ich begegne denen immer wieder. Aber ich habe beiden eben ein echtes Privatleben gegönnt, was ich oft eben auch im Buch erzählt, mit der Arbeit ja nicht unbedingt verbindet. Manchmal mehr, manchmal weniger. Die sind aber nie wirklich Angriffsfläche für irgendwelche Kriminelle, weil das ist zu unrealistisch, finde ich. Aber der Leser erfährt schon eine Menge über die beiden. Ne?
0: Hast du manchmal das Gefühl, die Figuren entscheiden und nicht du?
1: Bei den beiden nicht, die habe ich gut im Griff. Aber ja, die neuen, die so dazukommen, die

0: auf der Reihe deutlich verändert. Ist Pia die Figur, die dir am ähnlichsten ist?
1: Ja, ich denke schon. Gerade zu Beginn, als ich das erste Buch Eine unbeliebte Frau geschrieben habe, war das ja gar nicht als Serie geplant. Und es war auch noch gar nicht im Taunus geplant, sondern ich wollte einfach einen Krimi schreiben, habe mir Schauplätze überlegt und habe diese Pia schon sehr wie mich angelegt. Also sie ist so alt wie ich, sie hat Vorlieben und Abneigungen wie ich und dann hat sie sich aber im Laufe der Zeit doch sehr von mir emanzipiert. Sie ist nach wie vor so alt wie ich, aber sie macht schon Sachen, die würde ich so sicherlich nicht tun. Und sie ist auch viel tougher als ich und angstfreier als ich.
0: Bodenstein wirkt oft ruhiger, bedachter, manchmal auch etwas altmodischer. Was schätzt du an ihm?
1: An ihm schätze ich eben sein unglaubliches Verantwortungsgefühl. Nicht nur für sich, auch so für die Familie, aber eben auch für die Kollegen. Er stellt sich mit breiter Brust vor seine Leute, auch wenn es in ihm drin ganz anders aussieht. Bewahrt er immer die Kontenance, eben das Adlige an ihm. Das mag ich auch sehr gerne. Aber eben

0: Zittert man da, dass du irgendwann sagst, ach komm, jetzt ist genug mit Pia und Oliver?
1: Ja, ich denke ein bisschen schon. Ne? Ja. Also mein Verlag würde sich natürlich wünschen, dass ich am besten jedes Jahr einen Taunus-Krimi schreibe. Sie haben aber auch höchstes Verständnis dafür, weil meine Bücher eben noch sehr, sehr komplex sind und sich eben nicht in einem halben Jahr runterschreiben, sondern weil ich eben diese Zeit dafür brauche, aber weil auch meine Leserinnen und Leser die Zeit dafür brauchen, dieses Buch zu entdecken und zu lesen, sind sie geduldig. Und 2 Jahre ist der normale Rhythmus, jetzt hat es 3 Jahre gedauert, weil ich eine doch ziemlich schwere Rücken-OP hatte, die ja auch erstmal wieder ausheilen musste. Aber die 3 Jahre haben dem Buch auch nicht geschadet. Nach wie vor sind die Fans Oliver und Pia treu geblieben, was mich natürlich besonders freut.
0: Und es wird auch noch weitere Bücher geben. Gibt es also neue Ideen?
1: Ja, genau. Ich habe nämlich schon eine Idee fürs Nächste, schon eine ziemlich konkrete Idee. Und bei Band 13 kann ich als maximal

0: Im Zentrum von Alles wird Asche steht eine mächtige Technologie, aber auch eine Familie, ein Unternehmen, Loyalitäten und Interessen. Der Roman stellt damit eine Frage, die weit über einen Kriminalfall hinausgeht, nämlich was passiert, wenn wenige Menschen über etwas verfügen, das das Leben sehr vieler Menschen sehr stark verändern kann. Im neuen Roman von Nele Neuhaus geht es um einen KI-Chatbot und um die Macht, die mit einer solchen Technologie verbunden ist. Nele, ist die Vorstellung, KI sei neutral, vielleicht eine der größten Illusionen, die wir haben?
1: Ja, absolut. Ich meine, wir erleben ja mit, was Elon Musk zum Beispiel für eine Macht hat durch die Technologie, die er erfunden hat, die er in Händen hat. Meine Geschichte, Alles wird Asche, spielt, habe ich ein bisschen zurückgesetzt. Also ich wollte eben, dass die Welt noch nicht aktiv mit KI arbeitet. Und es ist eine große KI erfunden worden. Ich habe sie Prometheus genannt. Sie ist allerdings immer noch nicht in Anwendung, aber die Begehrlichkeiten sind natürlich groß und die reichen wirklich von allen großen Unternehmen der Welt bis hin zum US-Verteidigungsministerium, die sie für militärische Zwecke nutzen wollen. Und das ist eben das, was ich mir auch wünschen würde, dass meine Leser das so ein bisschen im Hinterkopf behalten. Der Entwickler von Prometheus, der Patrick Brinkhoff, möchte gerne, dass diese KI eben exklusiv den Europäern zur Verfügung gestellt wird. Und er möchte auf jeden Fall verhindern, dass sie militärisch genutzt wird. Er möchte eben, dass die Ressourcen, die Prometheus hat, für

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1: 11 Uhr. CDU-Krisensitzung nach Verlusten bei Landtagswahlen. Verfahrensdauer bei Asylklagen wieder gestiegen. Formel 1 bestreitet Nachtrennen in Singapur. Das Wetter wechselhaft mit einzelnen Schauern. 11 bis 17 Grad. Mein Name ist Kevin Arnold. Heftige Verluste bei drei Landtagswahlen und historisch schlechte Umfragewerte. Die Spitze der CDU trifft sich ab heute in Berlin. Das Präsidium will 2 Tage lang über Wege aus der Krise beraten. Vor allem Kanzler und Parteichef Merz steht unter Druck. Aus der Nachrichtenredaktion Andreas Hein.
2: Der ehemalige bayerische Ministerpräsident Seehofer nutzt ein Interview in der Bild für scharfe Kritik. Dem Kanzler wirft er soziale Kälte vor und Wahlversprechen gebrochen zu haben. Außerdem brauche es nicht ständig neue Expertenkommissionen, sondern Politiker mit Haltung, zum Beispiel bei der Pflege. Als Kernproblem sieht Seehofer ein grundlegendes Vertrauensdefizit der Bevölkerung gegenüber Kanzler Merz.
1: In Deutschland dauern Klageverfahren gegen Asylentscheidungen wieder etwas länger. Nach Angaben der Bundesregierung waren es im ersten Halbjahr dieses Jahres im Schnitt 15,3 Monate. Das ist 1 Monat mehr als im Vorjahreszeitraum. Davor war die Verfahrensdauer mehrere Jahre gesunken. Ein Grund ist die gestiegene Zahl der Asylklagen. Bei einem neuen Raketenangriff auf den Flughafen der saudischen Hauptstadt Riad sind mindestens 12 Menschen getötet worden. Die Behörden melden außerdem mehr als 300 Verletzte. Einige von ihnen schweben demnach noch in Lebensgefahr. Saudi-Arabien macht die Houthi-Miliz im Jemen für die Attacke verantwortlich. ARD-Korrespondentin Anna Osius.
3: Die Rakete schlug unmittelbar in ein Passagierterminal des King Khalid Flughafens in Riad ein und traf die Reisenden an einem Abfluggate. Augenzeugen berichten von Panik am Flughafen und unzähligen Opfern. Dutzende Krankenwagen eilten zum Flughafen. Der Flugbetrieb wurde vollständig eingestellt. Flieger mit Ziel Riad wurden nach Jeddah umgeleitet. Die deutsche Fluggesellschaft Lufthansa hatte bereits erklärt, aufgrund der aktuellen Situation vorerst keine Flieger mehr nach Riad zu schicken.
1: Im Kreis Offenbach haben in der Nacht mehrere Autos gebrannt. In Rödermark-Oberroden sind auf einem Privatgelände 3

0: sie zugleich als Werkzeug. Wofür hast du dir Hilfe bei ChatGPT geholt, Nele?
1: ChatGPT hat mir sehr bei der Recherche geholfen. Recherche muss man sich vorstellen, ich befasse mich mit einem Thema, über das ich erstmal nur marginal Bescheid weiß. Und dann nähere ich mich mit diesem Thema langsam. Zum Beispiel Mount Everest war ein ganz großes Thema für mich. Meine Lektorin sagt ja, ist warum nicht der Feldberg? Und da habe ich gesagt, der Mount Everest ist ja schon auch eine Art Metapher. Es ist ja nicht nur, dass es der höchste Berg der Welt ist, sondern es ruft ja auch in den Menschen, die auf den Gipfel wollen, etwas Besonderes hervor. Auch dieser Menschenschlag ist etwas Besonderes und den wollte ich eben. So, und dann ging es um Details, die manchmal in meinem Buch vielleicht nur einmal kurz erwähnt werden, aber die natürlich der ganzen Geschichte eine Authentizität geben, die sie sonst nicht hätte. Zum Beispiel habe ich ChatGPT gefragt,

0: Menschen zu beschäftigen?
1: Ja, ja und nein. Es ist auf der einen Seite wirklich spannend und die entstehen ja in meinem Kopf. Das sind ja wirklich Leute, die ich mir ausdenke, Figuren, die ich mir ausdenke. Auf der anderen Seite ist es schon so, dass ich nicht mehr unbedarft so durchs Leben gehen kann.
0: Bist du misstrauischer geworden?
1: Ich bin misstrauischer geworden. Ich bin vor allen Dingen auch vorsichtiger geworden und als junger Mensch war ich doch ziemlich angstfrei. Das ist jetzt nicht mehr so. Ich bin schon froh, wenn mein Hund immer dabei ist oder wenn jemand anderes dabei ist.

0: sehen mit dem Auto meines Schwagers fuhr, wo ein Behindertenausweis drin lag und ich auf einem Parkplatz stand, der nicht für mich gedacht war. Da habe ich mich sehr geschämt.
1: Du möchtest gerne mal einen Abend verbringen mit?
0: Steven Spielberg.
1: Glaube oder Religion ist dir?
0: Wichtig.
1: Du hast Angst vor?
0: Der Dunkelheit.
1: Mit deiner Kindheit verbindest du?
0: Sonnige, schöne Tage mit meinen Geschwistern.
1: Das Letzte, was du geklaut hast, war?
0: Oh, was habe ich geklaut? Ich glaube, irgendwann mal einen Schminkartikel. Da war ich aber noch sehr, sehr jung.
1: Was schätzt du an deinen Freunden am meisten?

0: 1. 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
1: Auf der 5 Frankfurt Richtung Kassel zwischen dem Nordwestkreuz Frankfurt und Friedberg 3 Kilometer stockender Verkehr und die A7 Kassel Richtung Hannover ist zwischen Hannmünden-Lutterberg und Hannmünden-Hedemünden wegen Reinigungsarbeiten gesperrt. Dadurch ab Kassel Nord 2 Kilometer Stau. Sie werden aber umgeleitet und zwar über die B496 und die B80 nach Hedemünden. Allen unterwegs gute Fahrt.
0: Das Wetter für Hessen.
1: Mal Sonne, mal Wolken. Es kann auch ein bisschen tröppeln heute bei Höchsttemperaturen von 11 Grad im Waldecker Land. 17 Grad werden es an der Bergstraße. Morgen dann viel Sonne, meist trocken bei 13 bis 17 Grad. Am Dienstag dichte Bewölkung und

0: hören und nicht jede schnelle Antwort für bare Münze nehmen. Nele Neuhaus engagiert sich seit Jahren für Lese-, Schreib- und Sprachförderung. Nele, was macht dir mehr Sorgen, dass Menschen immer bessere Texte schreiben oder dass Menschen immer weniger Zeit und Geduld für komplexe Texte haben?
1: Ja, letzteres. Mir macht wirklich Sorge, dass junge Menschen oft nicht mehr in der Lage sind, komplexe Texte zu verstehen. Das heißt, die können zwar technisch lesen, das ist kein Problem, aber ihre Aufmerksamkeitsspanne ist sehr kurz, was natürlich auch der TikTok, Social Media geschuldet ist. Das heißt, nach ein paar Sekunden springt die Aufmerksamkeit weg und es ist eben doch wichtig, dass man auch das Lesen lernt. Ja, das ist eben auch, dass ein Buch eben auch was Schönes sein kann, dass sich zwischen Buchdeckeln spannende Geschichten verbergen können, und das wird immer seltener, weil die jungen Leute eben aufwachsen mit Social Media und mit der schnellen Verfügbarkeit von Informationen, von Ablenkung, von Konsum. Und gerade das, diese Ruhe, diese sich auch mal langweilen und aus der Langeweile Ideen und Kreativität entwickeln, dass das kaum noch funktioniert.
0: Können uns Bücher was beibringen, das keine KI vermitteln kann?
1: Ja, unbedingt. Gerade eben diese Eigenschaften. Es geht ja noch nicht mal darum, dass man aus jedem Buch irgendwas mitnehmen muss. Bücher sind ja auch, gerade die Belletristik, ist ja auch dafür gedacht, dass man sich mal entspannt, dass man mal einfach die Seele baumeln lässt, dass man sich in eine Geschichte vertieft, die nicht seine eigene ist. Und deswegen ist es so wahnsinnig wichtig. Und gerade hier auf der Buchmesse sieht man es ja auch noch, dass es eine gewaltige Vielfalt an Geschichten nach wie vor gibt, auf die man sich aber einlassen muss. Und dieses Einlassen wird halt immer schwieriger, weil viele junge Menschen

0: wenn Texte und Bilder immer leichter hergestellt und manipuliert werden können?
1: Das ist auch eine wirklich gute Frage, die ich mir oft gestellt habe, weil ich selbst bin natürlich auch bei Social Media unterwegs und gucke mir Videos an und dann denke ich, das kann doch nicht sein, dass ein Flugzeug so landet. Und dann sagt meine Tochter, nein, das ist doch alles KI generiert. Und dann denke ich, oh je, mine, das ist wirklich so gut gemacht, dass man das oft schon gar nicht mehr auseinanderhalten kann. Das macht mir schon Angst, ja, weil irgendwann nimmt man das einfach so hin und fragt sich gar nicht mehr, ist das wahr, ist das unwahr, sondern man nimmt es einfach hin und es kümmert einen nicht mehr. Man stumpft ab auf eine ganz fatale

0: bei TikTok oder Instagram ist, konsumiert man ja eigentlich nur immer Inhalte, die andere bereitgestellt haben. Und das ist beim Lesen natürlich auch so, dass der Schriftsteller was geschrieben hat. Aber was man damit macht, wie schnell, in welchem Tempo man die liest und was man für sich davon mitnimmt, das ist noch was anderes.
1: Ein schöner Gedanke. Technik kann uns viele Antworten geben, aber die Fragen, die wirklich zählen, entstehen noch immer zwischen Menschen.

0: Eddie, wenn dich jemand fragt, kannst du das, sagst du ja und dann lernst du es.
1: Ich habe ChatGPT gefragt, welche Frage würdest du Nele Neuhaus gerne stellen? Willst du die Frage noch hören?
0: Ja, unbedingt.
1: Also, wenn Sie einer KI eine einzige menschliche Fähigkeit beibringen könnten, welche müsste sie unbedingt verstehen? So fragt ChatGPT Nele Neuhaus.
0: Bist du in der Lage, Verantwortung für dein Leben und für deine Mitmenschen zu übernehmen?
1: Nele Neuhaus zeigt in ihren Krimis immer wieder, hinter jeder Fassade verbirgt sich eine Geschichte. Ich bin sehr gespannt, was noch kommt, hinter welche Fassade du als nächstes blicken wirst. Herzlichen Dank, Nele Neuhaus.
0: Sehr, sehr gerne.

0: dass nie wieder mehr Rechtsextremisten Regierungsverantwortung übernehmen. Und ich glaube, Sens weist genau auf diese Entwicklungen hin und deswegen ist es der richtige Preisträger zur richtigen Zeit.
1: Die CDU-Spitze trifft sich heute und morgen in Berlin zu einer Führungsklausur. Es geht um Konsequenzen, nachdem die Partei 3 Landtagswahlen verloren hatte. Sabine Henkel aus dem ARD-Hauptstadtstudio.
2: Dabei sollen die Alltagsprobleme der Bürger und Bürgerinnen im Mittelpunkt stehen. Lebenshaltungskosten, die gestiegen sind. Heizen, tanken, einkaufen, nannte Thüringens Ministerpräsident Mario Vogt. Auch Boris Rhein, CDU-Regierungschef in Hessen, will mit Friedrich Merz und der CDU-Spitze darüber nachdenken, was die Bundesregierung tun kann, damit das Leben der Leute wieder bezahlbar wird. Auf der Klausur soll auch über

0: Kirchheimer Dreieck in der Verbindung zur A4 Erfurt, der Unfall auf dem linken Fahrstreifen. Die A7 Kassel Richtung Hannover, die ist zwischen Hannmünden-Lutterberg und Hannmünden-Hedemünden wegen Reinigungsarbeiten gesperrt, dadurch ab Kassel-Nord 2 Kilometer Stau. Der Verkehr wird über die B496 und die B80 nach Hedemünden geleitet. Und die A7 Fulda Richtung Würzburg zwischen Fulda Dreieck und Bad Brückenau Volkers 2 Kilometer Stau ab der Raststätte Utrichshausen.
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0: Oh ja, das ist heute echtes Herbstwetter. Der Wind weht viel Abwechslung durch. Sonne, Wolken, Regenschauer. Gegen Abend beruhigt sich das dann Ganze zugunsten der Sonne. Bei Temperaturen von 11 bis 17 Grad. Die Nacht bleibt trocken und morgen, der Montag, bringt viel Sonne für einen guten Start in die neue Woche.
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0: Und mit der vielleicht berühmtesten Querflöte der Popgeschichte. Australiens heimliche Nationalhymne. Hier sind Men at Work.

The Beach Boys, I Get Around. Und vom Beach Boys California jetzt nach Hessen. Ich habe einen wunderbaren vergessenen 80er für Sie. Vielleicht haben Sie den ja auch gar nicht vergessen, sondern einfach nur ganz weit hinten im Regal abgelegt und erkennen den jetzt gleich wieder. Der Sound ist ganz toll. Es ist nicht Italo-Disco, es ist nicht Euro-Disco, es ist Frankfurt-Disco. Blind Date hieß die Band. 1986 hatten die diesen Hit bei uns in den Charts. Blind Date heißen die deshalb, weil die sich hier in Frankfurt irgendwie mehr oder weniger zufällig über den Weg gelaufen sind. Sind auch nicht sehr lange zusammengeblieben, waren auch echt viele. 9 Musiker am Ende. Aber für diesen wirklich schönen Song hat's gereicht. Hier ist Blind Date aus Frankfurt mit Your Heart Keeps Burning.

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1: 13 Uhr. Philipp Sands mit Friedenspreis des Deutschen Buchhandels ausgezeichnet. CDU trifft sich zu Krisengipfel in Berlin. Hinweise auf Anschlag auf Polens Ministerpräsident Tusk. Das Wetter wechselhaft mit einzelnen Schauern. 11 bis 17 Grad. Mein Name ist Kevin Arnold. In Frankfurt ist Philipp Sands mit dem Friedenspreis des Deutschen Buchhandels ausgezeichnet worden. Der britisch-französische Autor und Jurist arbeitet als Menschenrechtsanwalt am Internationalen Gerichtshof in Den Haag. ARD-Reporterin Anne Basak.
2: Sands hat eine Rede gegen das Schweigen gehalten, gegen das Schweigen zu Gewalt, Unterdrückung, Kriegsverbrechen. Der 65-Jährige

0: Fulda Richtung Würzburg zwischen Fulda Dreieck und Bad Brückenau Volkers. 2 Kilometer Stau ab der Raststätte Utrichshausen.
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0: Echtes Herbstwetter. Der Wind weht sehr viel Abwechslung durchs Hessenland. Es gibt Sonne, es gibt Wolken, es gibt Regenschauer. Gegen Abend beruhigt sich das Ganze dann so ein bisschen, vor allem zugunsten der Sonne, bei Temperaturen von 11 bis 17 Grad. Die Nacht bleibt trocken und morgen, der Montag, erst ein bisschen Nebel hier und da, dann aber viel Sonne für einen guten Start in die neue Woche.
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0: Schön, dass Sie Ihren Sonntag mit uns verbringen. Wir haben

0: die Verkehrslage.
1: Die A5 Frankfurt Richtung Kassel zwischen Nordwestkreuz Frankfurt und Friedberg, da haben wir 4 Kilometer stockenden Verkehr. A7 Fulda Richtung Kassel zwischen Hattenmacher Dreieck und Kirchheimer Dreieck, 4 Kilometer stockend. A7 Kassel Richtung Hannover zwischen Kassel Nord und Hannmünden-Lutherberg, 5 Kilometer Stau. Und die A7 Fulda Richtung Würzburg zwischen Fulda Dreieck und Bad Brückenau-Volkers, 2 Kilometer Stau ab der Raststätte Utrichshausen.
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1: Ist herbstlich durchgemischt, Sonne, Wolken, Regenschauer. Gegen Abend beruhigt sich das Ganze, dann wird es eher sonnig bleiben und eher trocken. Temperaturen 11 bis 17 Grad. Auch die

Jetzt für den großartigen Steve Miller und seine Band haben wir jetzt 10 Jahre früher entstanden als der Song von Carly. Hier ist Rockin' Me in HR1. Rocken Sie sich gut durch diesen windigen Sonntag.

Spanischen Wort, das glaube ich auch ein italienisches, aber bitte nageln Sie mich bei romanischen Sprachen nicht fest. Hier sind jedenfalls U2 mit ihrer ganz aktuellen neuen Single Silencio.

A3 Köln-Frankfurt. Zwischen Limburg-Nord und Limburg-Süd sind Personen auf der Fahrbahn unterwegs. Geht weiter auf der A5 Frankfurt Richtung Kassel. Zwischen Nordwestkreuz Frankfurt und Friedberg 4 Kilometer Stau und stockender Verkehr. A7 Fulda Richtung Kassel zwischen Hattenmacher Dreieck und Kirchheimer Dreieck 4 Kilometer stockend. Und die A7 Fulda Richtung Würzburg zwischen Fulda Dreieck und Bad Brückenau-Volkers.

Hier ist H1. Jetzt gibt's Musik von einer Band, die wir hier in Deutschland vor allem wegen dieses Songs kennen. Wegen dieses Songs. Das tatsächlich auch wirklich großartige Our House von Madness. In Großbritannien daheim allerdings sind Madness auch mit sehr vielen anderen Songs erfolgreich. Haben eine Reihe von Top 10 Hits, die meisten davon in den 80er Jahren und die meisten davon absolut hörenswert. Und dann gab es eine längere Pause bei der Band und dann kehrten sie 1999 zurück nach 10-jähriger Pause und hatten gleich mit einem neuen Top 10 Hit, denn

Nancy Sinatra in HR1 und jetzt Peter Gabriel. Seit Anfang des Jahres veröffentlicht der ja zu jedem Vollmond einen neuen Song. Jetzt war es auch wieder soweit. So langsam ist das Album dann wahrscheinlich auch fertig und wird dann auch erscheinen mit all den Vollmond-Songs drauf. Der neueste heißt Face the Wall. Gibt dann übrigens immer einen Dark Side Mix und einen Bright Side Mix, also die helle und die dunkle Seite des Mondes. Zwei verschiedene Versionen davon. Und Face the Wall ist ein besonderer Song, glaube ich. Peter Gabriel sagt, der Text handelt davon, älter zu werden, mit Krankheit umzugehen, den Tod ins Gesicht zu schauen, was wir meiner Meinung nach viel zu selten tun. Ich weiß, sagt er, ich habe das schon früher angesprochen, von Kulturen, die den Tod als selbstverständlichen Teil des Lebens begreifen und die scheinen gelassener damit umzugehen und das Leben in vollen Zügen zu genießen. Und das war der Ausgangspunkt zu diesem Song. Hier ist Peter Gabriel, Face the Wall.

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1: 15 Uhr. Philipp Sands mit Friedenspreis des deutschen Buchhandels ausgezeichnet. CDU-Krisengipfel in Berlin hat begonnen. Hessen-Derby in der zweiten Eishockey-Liga. Das Wetter wechselhaft mit einzelnen Schauern, 11 bis 17 Grad. Mein Name ist Christoph Haas. In Frankfurt ist Philipp Sands mit dem Friedenspreis des deutschen Buchhandels ausgezeichnet worden. Der britisch-französische Autor und Jurist arbeitet als Menschenrechtsanwalt am Internationalen Gerichtshof in Den Haag. ARD-Reporterin Anne Bassack.
2: Sands hat eine Rede gegen das Schweigen gehalten, gegen das Schweigen zu Gewalt, Unterdrückung, Kriegsverbrechen. Der 65-Jährige forderte insbesondere Deutschland auf, lauter zu werden, und zwar in Bezug auf Israel und die Gewalt gegen die Palästinenser. Die Debatte über den Begriff Völkermord nannte Sands ein nutzloses Ablenkungsmanöver. Verbrechen müssten angeprangert werden und diejenigen, die dies tun, dürften nicht bestraft werden.
1: Krisensitzung in der CDU-Spitze. In Berlin hat eine zweitägige Führungsklausur begonnen. Dort wird über Konsequenzen aus den Wahlniederlagen gesprochen. Die CDU ist in Mecklenburg-Vorpommern zum ersten Mal an der 5%-Hürde gescheitert und aus dem Landtag ausgeschieden. CDU-Generalsekretärin Hoppermann hat gesagt, man wolle zu alter Stärke zurückfinden.
3: Es geht darum, Vertrauen für uns und unsere Politik zurückzugewinnen und dabei die Modernisierung unseres Landes nicht aus dem Blick zu verlieren, aber auch die Lebenswirklichkeit der Menschen anders zu adressieren und die Herausforderungen auch anzuerkennen.
1: Weiteres Thema ist der Umgang der CDU mit der AfD. Papst Leo XIV. Muss operiert werden. Der 71-Jährige hat mitgeteilt, dass bei ihm ein Knoten in der Lunge gefunden wurde. Er sei noch im Anfangsstadium. Ärzte hätten geraten, ihn zu entfernen. Papst Leo steht seit knapp anderthalb Jahren an der Spitze der katholischen Kirche. Bisher waren bei ihm keine gesundheitlichen Probleme bekannt. Bei einem Verkehrsunfall in Stadt Allendorf in Mittelhessen ist am späten Abend ein Fußgänger ums Leben gekommen. Nach Polizeiangaben wurde der Mann auf der Neustädter Straße von einem Auto erfasst und so schwer verletzt, dass er noch am Unfallort starb. Um wen es sich bei dem Toten handelt, ist bisher unklar. Die Polizei bittet deswegen um Hinweise. Zum ersten Mal hat ein Frachtschiff eine alternative Route durch die Arktis zurückgelegt. Der Frachter aus Südkorea war 50 Tage lang unterwegs, hatte unter anderem in Großbritannien, den Niederlanden und Polen Halt gemacht. Die südkoreanische Regierung will die Arktis-Passage als Route für den kommerziellen Verkehr etablieren. Durch den Klimawandel ist der Seeweg nicht mehr so häufig vereist wie früher. In der zweiten deutschen Eishockeyliga kommt es heute Abend zum ersten Hessen-Derby der Saison. In Bad Nauheim empfangen die Roten Teufel die Huskies aus Kassel. HR-Sportreporter Bastian Gerling.
4: Die Favoritenrolle ist klar verteilt. Die Kassel Huskies sind stark in die neue Spielzeit gestartet, gehören zur Spitzengruppe der zweiten Eishockeyliga und haben erst ein Spiel verloren. Die Roten Teufel aus Bad Nauheim haben erst eins gewonnen, sind aktuell Tabellenletzter und stecken zum Saisonstart direkt tief in der Krise. Um das zu ändern, wäre ein Derby-Sieg zu Hause im eigenen Stadion genau das Richtige. Es wäre aber eben auch eine große Überraschung.
1: Das waren die Nachrichten.
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5: Die A5 Frankfurt Richtung Kassel zwischen Nordwestkreuz Frankfurt und Friedberg. 4 Kilometer Stau und stockender Verkehr. A5 Kassel Richtung Frankfurt zwischen Bad Homburger Kreuz und Nordwestkreuz Frankfurt. Ein defekter PKW auf dem rechten Fahrstreifen. Und A7 Fulda Richtung Würzburg zwischen Fulda Dreieck und Bad Brückenau Volkers. 2 Kilometer Stau ab der Raststätte Utrichshausen.
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5: Herbstwetter ist das heute. Es gibt Regenschauer, es gibt sonnige Momente.

0: Conny Bestedt.
1: Seit Donnerstag musste die Polizei immer wieder einschreiten und hat nach eigenen Angaben 63 Personen vorübergehend festgenommen. Auf der Zeil, im Hafenpark oder in Altsachsenhausen. Von den Festgenommenen durften 25 das Konzert nicht besuchen. Sie hatten Pyrotechnik oder andere verbotene Dinge dabei.

Verkehrstipps. Weiter geht's mit der A45 Aschaffenburg in Richtung Gießen. Auch hier bitte sehr vorsichtig sein, denn zwischen Florstadt und Wölfersheim, da liegt ein Reifen auf dem linken Fahrstreifen. Die A3 Würzburg Richtung Frankfurt. Hier gibt's 3 Kilometer Stau zwischen Bessenbach-Walterschaff und Hößbach. A5 Frankfurt Richtung Kassel. Zwischen dem Nordwestkreuz Frankfurt und Friedberg 4 Kilometer Stau und stockender Verkehr. A7 Würzburg Richtung Fulda. Zwischen Bad Brückenau-Wildflecken und Bad Brückenau-Volkers 2 Kilometer Stau. A7 Fulda in Richtung Würzburg. Zwischen dem Fuldaer Dreieck und Bad Brückenau-Volkers 2 Kilometer Stau. Und zwar ab der Raststätte Utrichshausen. Und zum Schluss die A661. Egelsbach in Richtung Oberursel. Zwischen dem Offenbacher Kreuz und Offenbach-Taunusring derzeit

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1: Um genau 16:30. Immer noch 7 Verkehrshinweise, aber keine brandwichtigen Warnmeldungen. Nur normale Kommentare zu Problemen auf den Straßen in Hessen und drumherum, wie das hier. A3, Würzburg in Richtung Frankfurt. Meldung Nummer 1 betrifft den Abschnitt zwischen Bessenbach, Walterschaff und Hößbach. Hier gibt es nämlich gerade 3 Kilometer Stau. Auf der A5, Frankfurt Richtung Kassel. Auch da geht es sehr voran zwischen dem Nordwestkreuz Frankfurt und Friedberg. Wegen 4 Kilometer

0: Der wunderbare Ray Charles, Hit the Road Jack. Wussten Sie, dass die ganz großen Drogeriemarktketten in Deutschland, namentlich zum Beispiel Ketten wie Rossmann oder DM, bei uns im Land völlig unterschiedliche Preise aufrufen, und zwar je nach Lage der jeweiligen Geschäfte? Das hat frisch eine Doku rausgefunden. Dahinter steckt Filmemacherin Jessica Ostermünchner.
1: Ja, wir hatten da ein ganz konkretes Beispiel, nämlich so einen Lippenpflegestift bei Rossmann. Den haben wir einmal für 89 Cent und in einer anderen Filiale für 69 Cent gefunden. Und Rossmann hat uns erklärt, dass sich die Preise unter anderem eben an der Konkurrenz vor Ort orientieren. Also in unserem Test war der gesamte Einkauf eben ausgerechnet wirklich in einer exklusiven Innenstadtlage-Filiale günstiger als in einer Wohngegend mit weniger Kaufkraft. Die Begründung ist einfach, in der Innenstadtfiliale gab es einfach direkte Konkurrenz durch DM und das drückt die Preise. Und andersrum kann eben die Preise wieder ein bisschen steigen, wenn eben keine Konkurrenz um die Ecke ist. Also kaum ein Kunde weiß das.
0: Die Tricks von DM und Rossmann, so heißt eine Dokumentation des Norddeutschen Rundfunks, auf den Spuren so mancher Kniffe. Die behandelt aber nicht nur das Phänomen von unterschiedlichen Preisen, sondern dass wir zum Beispiel dort auch am Ende viel mehr einkaufen und einen viel volleren Korb an der Kasse mit uns tragen als eigentlich nötig. Das ist kein Zufall, sondern gewollt und extra so kalkuliert, denn die Läden sind ziemlich raffiniert aufgebaut.
1: Ja, natürlich nicht. Aber die Märkte sind eben sehr geschickt aufgebaut. Also Toilettenpapier, Küchenrolle oder Putzmittel, wenn die ganz hinten im Laden stehen. Dann müssen wir nämlich durch den ganzen Laden laufen, um genau zu diesen Produkten zu kommen. Ja, und auf dem Weg dahin kommen wir an sehr vielen Produkten vorbei, die uns ins Auge fallen. Und das tun sie, weil sie eben nicht irgendwo so an der Seite versteckt stehen, sondern sehr oft einfach direkt im

0: wir, sage ich mal. Und genau das ist der Mechanismus. Pflichtkauf hier, kleine Belohnung da, zwischendurch ein Angebot. Ja, und dann liegt plötzlich am Ende eben doch mehr im Wagen als geplant.
1: Da habe ich wieder ein bisschen was gelernt. Über Bremszonen und Thementürme wissen wir nun alle ein bisschen besser Bescheid. Also wenn Sie sich wappnen wollen, damit der nächste Einkauf in einer Drogerie nicht ein Großeinkauf wird, empfehle ich Ihnen die Doku Die Tricks von DM und Rossmann, jederzeit abrufbar in der ARD Mediathek.

heißt dann so ein bisschen frech. Also gratuliere, dass ich endlich frei bin. Ich habe gut durchgehalten. Und der Frontmann Mark E. sagt, es geht in dem Song um einen Menschen, der einen Wendepunkt erreicht hat und diesen irgendwie feiert. Allerdings nicht auf so eine niedergeschlagene Art, sondern eher im Sinne von, warum habe ich mich eigentlich um Dinge gekümmert und mich total verzettelt? Also lauter Sachen, die gar nicht so wichtig sind für mich. Ich bin endlich befreit oder so ähnlich. Und das alles wie immer mit dieser ganz markanten, Eels-typischen Mischung zwischen Wehmut, Melancholie und ein bisschen Fröhlichkeit in ihren Songs. Congratulations to me. Hier sind die Eels, eine nagelneue Single. Das Album kommt am Freitag.

Herbstmusik habe ich versprochen heute, oder? Und zu viel versprochen, das sind die Eels mit dem wunderbaren melancholischen Titel Congratulations to Me, ihre aktuelle Single. Das Album dazu folgt am kommenden Freitag. Es heißt Cookie Happen.

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1: 17 Uhr. SPD-Verbände fordern Parteiausschluss von Altkanzler Schröder. Bundesregierung stellt sich hinter ukrainischen Präsidenten Selenskyj. Fackelumzug vor Lullus Feststaat in Bad Hersfeld. Das Wetter, mal Sonne, mal Wolken, einzelne Schauer, 9 bis 16 Grad. Mein Name ist Christoph Haas. Mehrere Orts- und Landesverbände der SPD fordern, Altkanzler Schröder aus der Partei auszuschließen. Hintergrund ist ein Besuch Schröders beim russischen Präsidenten Putin. Aus der Nachrichtenredaktion Sebastian Sickebade.
2: Der Co-Vorsitzende in Baden-Württemberg, Robin Meser-Rosch, sprach von einer Schande für das ganze Land. Die SPD in Nordrhein-Westfalen zeigt sich zurückhaltender. Der Spitzenkandidat für die Landtagswahl, Jochen Ott, zweifelt aufgrund der hohen Hürden daran, dass ein Ausschlussverfahren Aussicht auf Erfolg hätte. SPD-Co-Parteichef Lars Klingbeil hatte den Besuch in Moskau völlig inakzeptabel genannt. Zu einem möglichen Ausschlussverfahren äußerte sich die SPD-Spitze bislang nicht.

0: Baum. Auf dem rechten Fahrstreifen, bitte fahren Sie vorsichtig. Und wichtig ist zum Schluss aus dem Rheingau-Taunus-Kreis, die Landesstraße 3035 ist zwischen Kittrich und Hausen vor der Höhe im Moment gesperrt. Hier hat sich ein Unfall ereignet. Allen unterwegs gute Nerven und gute Fahrt.
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0: Sonne, Wolken und Regen. Überall in Hessen wird es kurzzeitig heute mal wieder nass. Regengebiete durchqueren unser Land von West nach Ost. Dazu gibt es eine Menge Wind und nur maximal 16 Grad. Es ist so nicht der allerdollste Tag zum Draußensein, es sei denn, Sie erwischen gerade einen der kurzen, trockenen, angenehmen, sonnigen Momente. Heute Nacht dann klar, häufig, neblig aber auch, örtlich immer wieder und sehr kalt. Also wer raus möchte, dick einpacken. Die Tiefstwerte heute liegen so im Bereich zwischen 6 und 0 Grad. Und morgen geht's erstmal mit viel Nebel in den neuen Tag hinein. Dann wird es allerdings im Laufe des Montags sonniger. Lockere Wolken gibt es in Hessen mehr nicht. Dazu meistens trocken bei maximal 17 Grad. Am Dienstag ähnlich, vielleicht ein bisschen kühler. Anfangs Sonne, dann aber kommt eine Menge Regen runter, bevor es am Mittwoch wieder leicht milder und trockener wird.
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0: Ganz ehrlich, Daryl und John, Hall & Oates, die sind verantwortlich für so viele verdammt ikonische

10 nach 5, H1, eine aktuelle Verkehrswarnung. Vorsicht bitte, A66 Wiesbaden Richtung Frankfurt. Zwischen Wiesbaden-Biebrich und Wiesbaden-Mainzer Straße befindet sich eine Person auf der Fahrbahn im Bereich der Autobahn. Bitte fahren Sie hier ganz besonders vorsichtig.

Casey in the Sunshine Band, 17 Uhr und 16. Lassen Sie uns feiern, und zwar einen fantastischen Sänger, Daryl Franklin Hall, also wie unser deutsches Wort Hall, wo nichts drin ist, H-O-H-L. Aber damit kannst du natürlich kein Pop-Rock-Superstar werden. Also hat er sich in Daryl Hall umbenannt und heute wird der Mann 80 Jahre alt. Der Singer, Songwriter mit dem Soul in der Stimme gilt als einer der besten seiner Zunft. Der hat natürlich als die eine Hälfte von Hall & Oates und deren primärer Sänger Megahits mit seinem Kollegen John Oates abgeliefert. Kiss on My List, Man Eater oder dieses wunderbar geschmeidige Stück Musik. An I Can't Go For That, No One Can Do, haben sich später auch Simply Red ein bisschen bedient. Oder auch das hier, ultra geschmeidig, Rich Girl.

Alle Yachtrock-Fans schnalzen doch dabei da beim Hören, beim Genießen sofort mit der Zunge, wenn Rich Girl erklingt. Daryl Hall wird heute 80, der hat auch ein paar tolle Soloplatten abgeliefert. Einen seiner größten Solo-Hits, den hören wir gleich. Und

0: Am Dienstag dann leicht kühler, anfangs noch eine Menge Sonne, dann aber ordentlich Regen im Land. Wenn sich Original und eine Coverversion davon fast gleichen, dann bin ich extrem gespannt, wofür Ihr persönliches Herz mehr schlagen wird. Heute ist das nämlich so ein Fall in unserem Spiel. Ich schlage vor, Sie hören rein und stimmen dann ab, was wir hier genießen werden. Bei Cover gegen Original, ganz einfach, per Telefon im Best-of-Three-Modus. Das gibt's gleich hier in HR1. Wir legen los nach Shakespeare's Sister und den Dire Straits. Hier ist So Far Away und ich bin Tommy Stärker. Schönen Sonntagnachmittag.
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so hingekriegt haben. Das war ein Stück, das ursprünglich mal für eine politische Kampagne für Amerika, für den Psychedelik-Experimentenmeister Timothy Leary konzipiert war. Das hat nicht ganz geklappt. Das Stück, das so psychedelisch vor sich hin blubbert, hat John Lennon dann leicht umgemodelt und mit den Beatles aufgenommen. Es ist eine Supernummer namens Come Together. Come together. Im September 69 kam es raus. Damit beginnt das fabelhafte Album Abbey Road und es war ein Erfolg. Und wissen Sie was? 450 Coverversionen gibt es davon. Von Michael Jackson, den Eurythmics, von Tina Turner, selbst Bruce Springsteen, Axl Rose und Tom Jones haben das Stück aufgenommen. Aber am erfolgreichsten war wahrscheinlich die Version von Aerosmith.

155 viermal die 1 und mir befehlen, was ich spielen soll. Das Original von den Beatles oder die Coverversion von Aerosmith. Einfach mitmachen. Jetzt 069 155 viermal die 1. Wir spielen wieder Best of Three im Spiel Cover gegen Original und Sie entscheiden, ob wir gleich die Beatles hören oder Aerosmith.

0: Und das ist ja glücklicherweise eine Kiste, die ich nicht alleine entscheide, sondern dafür habe ich Sie am Telefon. Und ganz ehrlich, so viele haben angerufen. Ich bin schon ganz heiser vom die ganze Zeit telefonieren. Ich gehe mal rein zum Wolfgang, der sitzt bei mir in Leitung 3. Wolfgang aus Körle, glaube ich. Hallo Wolfgang.
1: Hallo, grüß dich.
0: Du hättest gern die Beatles oder Aerosmith?
1: Ich hätte gerne die Beatles.
0: Ach, und warum nicht Aerosmith?
1: Die Beatles ist original und das ist Originalmusik und das ist richtig was dahinter.
0: Es steht 1-0. Dankeschön, lieber Wolfgang. Mach's gut. Danke für den Anruf.
1: Gerne.
0: Ciao.
1: Ciao, tschüss.
0: So, und dann habe ich aber auch mit dem Markus schon ein bisschen geplaudert. Der wartet ganz brav in Leitung 2. Hallo Markus, siehst du es ähnlich wie der Wolfgang oder ganz anders?
2: Ja, ich möchte auch das Original hören.
0: Okay, auch bei dir ein großes Herz, ein Faible für die Beatles vorhanden?
2: Faible für die Beatles auf jeden Fall, ja.
0: Alles klar, dankeschön Markus fürs Mitmachen. Mach's gut, ciao. Wir spielen ja nur Best of Three, damit ist die Sache eigentlich klar. Aber mega lang in der Leitung, mit sehr viel Geduld war heute schon die Sabrina. Die sitzt im Auto und hört zu. Hallo Sabrina.
3: Hallo, hallo.
0: Sag mal, du siehst es jetzt bitte genauso, oder? Sonst habe ich ein Problem, mit dir zu reden.
3: Ja, natürlich sehe ich auch die Beatles, ganz klar. Wobei ich aber auch ein Aerosmith-Fan bin. Aber was das Lied betrifft, das ist definitiv Beatles.
0: Ah, schön, dass du das gesagt hast. Damit machen wir den Sack zu. Es steht 3-0. Und ganz ehrlich, dir kann ich es jetzt auch sagen und allen anderen verraten. Jeder Mensch, der heute hier

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1: 18 Uhr. SPD-Verbände fordern Parteiausschluss von Altkanzler Schröder. Bundesregierung stellt sich hinter ukrainischen Präsidenten Zelensky. Fackelumzug vor Lullusfest-Start in Bad Hersfeld. Das Wetter in der Nacht teilweise Nebel, 6 bis 0 Grad. Mein Name ist Stefan Schiebelhut. Mehrere Orts- und Landesverbände der SPD fordern, Altkanzler Schröder aus der Partei auszuschließen. Hintergrund ist ein Besuch Schröders beim russischen Präsidenten Putin. Aus der Nachrichtenredaktion Sebastian Segebade.
2: Der Co-Vorsitzende in Baden-Württemberg, Robin Meser-Rosch, sprach von einer Schande für das ganze Land. Die SPD in Nordrhein-Westfalen zeigt sich zurückhaltender.

0: Einfach alle total verkorkst durch diesen eigenartigen, super heißen, super langen Sonnensommer. Morgen wird's locker bewölkt, häufig sonnig, sobald der Frühnebel weg ist, und meistens trocken sein. Am Dienstag kommt dann Regen ins Spiel, vor allem im Tagesverlauf. So ab mittags, nachmittags wird's sehr nass. Am Mittwoch dann wieder trockener mit Nebel und Sonne und etwas milder bei bis zu 19 Grad.
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0: Und natürlich ein paar Antworten auf so klassische Sonntagsfragen wie: Hey, was machen wir denn heute Abend, falls Sie nicht den Sonntagskrimi gucken?

0: Drückt ordentlich auf die Tube, oder? Die Spencer Davis Group bei Keep on Running. Und das passt natürlich wie die Faust aufs Auge zum Thema Sport.
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0: Um den geht's jetzt und um die Frage, wer ist Tabellenführer nach diesem Spieltag der Fußball-Bundesliga? Matthias Merget ist hier bei mir. Hast du schon eine Antwort?
2: Ja, leider noch nicht so ganz, denn es sind erst 45 Minuten gespielt zwischen Freiburg und Schalke und es steht auch noch, recht übersichtlich 1:1. Und ganz klar, Freiburg muss ja gewinnen, um auf Platz 1 zu stehen. Und das wäre natürlich ein heißes Ding, aber wir müssen abwarten, wie die zweiten 45 Minuten laufen. Ja, zuvor hat es beim Rhein-Derby zwischen Köln und Gladbach leider unschöne Szenen und Ausschreitungen gegeben. Das wollen wir eigentlich nicht sehen. Das Derby wurde in der zweiten Halbzeit kurzzeitig unterbrochen. Gästefans hatten den Sicherheitszaun durchbrochen und sich dort wilde Auseinandersetzungen mit Kölner Fans geliefert. Zudem wurden auch Raketen auf unbeteiligte Fans geschossen. Alles nicht so schön, aber am Ende gewann tatsächlich eine Mannschaft, Köln, mit 2:1. Und für Gladbach war es die 5. Pleite in Folge in der Bundesliga. Für Mittelfeldspieler Philipp Sander aber eine unnötige.
3: Ich glaube, erste Halbzeit waren wir das bessere Team. Klar, erzielen sie ein Traumtor. Wir haben aber Köpfe oben gelassen. Wir waren gut auf zweite Bälle. Wir haben uns Chancen kreiert. Und auch zweite Hälfte hatten wir genügend Chancen, um den Ausgleich zu erzielen. Ich glaube, noch ein Stück konsequenter sein, noch ein bisschen mehr belohnen, dann gehst du hier zumindest mit einem Punkt heute vom Rasen.
2: Tja, aber so bleibt Gladbach Tabellenletzter und Köln klettert mit diesem Sieg auf Platz 10. Die Frankfurter Eintracht rutscht auf 14 ab und empfängt am kommenden Freitag die Kölner.
0: Ach, das hat wehgetan. Dankeschön, Matthias Merget.
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0: 18.31 Uhr, der Blick auf die Straßen. Vorsicht bitte auf der A44 Dortmund in Richtung Kassel. Moment, ich muss hier nochmal was anklicken, was gerade mich irritiert hat. Nochmal Vorsicht, A44 Dortmund Richtung Kassel am Kreuz Kassel-West in der Verbindung zur A49 in Richtung Gießen. Da gibt es eine ungesicherte Unfallstelle auf der Fahrbahn. Bitte fahren Sie vorsichtig. Und Vorsicht auch auf der A49 Gießen in Richtung Kassel zwischen Wabern und Fritzlar. Da gibt es eine ungesicherte Unfallstelle.

0: Genesis, Throwing It All Away. Keine Frage, es läuft nicht so ganz alles rund bei Lore und Harry. Viele böse Zungen würden behaupten, ist ja kein Wunder, so nach 40 Jahren Ehe.
1: Lore, wir wollten nur schnell was zu essen kaufen.
2: Ja, wir brauchen aber auch Klopapier.
1: Ich hab Hunger und jetzt
2: mal... Sag mal, warum bist denn du so gereizt?
1: Bin ich gereizt? Ich bin beim Döner.
2: Ja, danke. Bei mir bleibt alles hängen, ja?
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2: Du kannst mich mal.
0: Das ist ein Ausschnitt aus dem aktuellen Film Alte Liebe in den Hauptrollen Dagmar Manzel und der wunderbare Joachim Krohl. Dagmar Manzel auch wunderbar. Die beiden spielen ein Paar, das gerade mittendrin in einer Krise ist, denn er ist ein totaler Eigenbrödler und sie zickt relativ viel rum. Dieses Granteln der beiden, das hat ziemlich viel Spaß gemacht, hat uns Joachim Krohl diese Woche im Interview verraten, denn am Donnerstag ist der Film in den Kinos angelaufen und Krohl hat auch gesagt, er findet, Paare können recht viel mitnehmen, wenn sie sich die Geschichte in den Kinos anschauen. Die Geschichte von Lore und Harry in Alte Liebe.
3: Ich glaube, jede Beziehung hat immer eine zweite oder dritte oder vierte Chance. Also lange Beziehungen entstehen ja im Wesentlichen durch Zusammenbleiben. Und man kann sich immer wieder neu entscheiden. Und die Attraktivität, vielleicht muss man dann irgendwann zweimal hinschauen und dann entdeckt man sie wieder. Man darf sich nicht vom Alltag erschlagen lassen. Das lernen die beiden.
0: Sagt Hauptdarsteller Joachim Krohl über den Film Alte Liebe. Er selber ist privat übrigens seit über 40 Jahren.

0: Morgen ist auch noch Zeit. Mach es jetzt.
1: Joachim Krohl, Hauptdarsteller in Alte Liebe, zusammen mit Dagmar Manzel die Geschichte eines seit 40 Jahren nicht immer glücklichen verheirateten Paares. Zu sehen im Kino, auch in Hessen, seit Donnerstag ist der Film angelaufen.

Ich mag ja sehr, wenn Bono so hoch singt. Noch schöner ist das auf dem Sue Roper-Album im Song Lemon zu hören, wo er im Hintergrund wirklich quietscht, als sei jemand auf eine Zitrone getreten. Er quietscht gar nicht. Er ist im Prinzip das verkörperte Gegenteil. Und wenn Sie ihn jetzt hören, dann denken Sie wahrscheinlich nicht, dass er aussieht, wie er aussieht. Der norwegische Sänger Sivert Høyem, früher Frontmann der Band Madrugada.

Das ist nämlich ein ganz großer, spindeldürrer, glatzköpfiger Schlacks, der mit tiefer Stimme und dieser tollen Band aus Skandinavien namens Dämmerung früher in den 90ern Erfolge feiern durfte. Madrugada sind lange Geschichte, aber Sivert Höhe macht munter alleine solo weiter und bringt Album um Album raus und gerade eben eine sehr augenzwinkernde Musiksammlung, Sivert Høim, The Best Of und The Rest Of. Darauf gibt es Höhepunkte aus dem Schaffen dieser markanten Stimme aus dem hohen Norden. Seine bedeutendsten Songs, wie er selber sagt, Stücke, wo er ganz allein im Rampenlicht stand. Und es sind eben nicht nur beliebte Titel, sondern eben auch Songs, die ihm persönlich sehr wichtig waren. Es ist so eine Art Hommage auch an die Atmosphäre, die er in seinen Songs verbreitet. Und er hat aber auch seine persönliche Schatzkammer geöffnet und aus dem Archiv so einige Fundstücke rausgekramt. Und die sind dann sozusagen auf dem zweiten Album, das auf diesem Doppelwerk mit drauf ist, nämlich The Rest Of, mit versammelt. Da sind viele Sachen, die es vorher noch nicht gab, Unveröffentlichtes aus dem Studio, aber auch schönes, dolles Live. Und das macht Spaß, so richtig einzutauchen in den düster, melancholischen Sound dieses glatzköpfigen Norweger Cowboys mit der tollen, tiefen Stimme. Hier ist er, Sivert Høim, vom Doppelalbum The Best Of, The Rest Of mit Funny Things. Thank you.

0: Außenminister Tusk und Verteidigungsminister Kosiniak-Kamysch erhalten. Bisher ist noch unklar, ob der Festgenommene bei den Regierungsmitgliedern gedroht haben soll oder ob nach weiteren Verdächtigen gesucht wird.
1: In der SPD gibt es erneut eine Debatte über ein Parteiausschlussverfahren gegen Altkanzler Schröder. Mehrere Orts- und Landesverbände fordern den Rauswurf. Die SPD Oberpfalz beschloss auf einem Bezirksparteitag einstimmig einen entsprechenden Antrag. Auch die SPD-Landesvorsitzenden von Baden-Württemberg und Bayern sprechen sich dafür aus. Hintergrund ist ein Besuch Schröders beim russischen Präsidenten Putin. Gestern hatte die jemenitische Houthi-Miliz den Flughafen von Riad in Saudi-Arabien angegriffen und dabei mindestens 12 Menschen getötet. Jetzt meldet die Miliz Saudi-Arabien,

0: Frankfurt und Friedberg. 4 Kilometer Stau sind das, dazu auch stockender Verkehr, denn wegen einer Baustelle ist hier nur ein Fahrstreifen frei. Letzter Tipp, A5 Kassel Richtung Frankfurt, zwischen dem Ohmtal-Dreieck und Homberg-Ohm zurzeit streckenweise stockender Verkehr. Allen da draußen, gute Fahrt.
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0: Achtung, heute Nacht kühl, aber trocken, oft klar, nur manchmal kann es ziemlich viel Nebel im Land geben. Bei Tiefstwerten zwischen 6 und 0 Grad wird es wirklich teils eisig werden heute Nacht. So am frischesten in manchen Tal- und Muldenlagen im Norden und im Osten Hessens. Morgen dann ein trüber Start mit viel Nebel in die neue Woche. Aber im Lauf des morgigen Montags wird es sonniger werden, locker bewölkt und trocken. 13 bis 17 Grad sind morgen maximal drin. Am Dienstag leicht kühler, anfangs Sonne, danach viel Regen. Am Mittwoch wird es wieder trockener. Anfangs Nebel geben, dann eine Menge Sonne, es wird wieder etwas milder.

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0: neuen Tabellenführer Freiburg hat es tatsächlich geschafft. Der Sportclub schlägt Schalke 04 mit 2:1 und steht jetzt ganz vorne in der Fußball-Bundesliga vor Dortmund, dank der besseren Tordifferenz. Also noch alles natürlich ganz, ganz eng beisammen, aber das ist schon mal ja ein interessanter Aspekt der Fußball-Bundesliga. Nicht ganz so schön heute beim Rhein-Derby hat es am Nachmittag unschöne Szenen gegeben. Fans haben randaliert, es gab Ausschreitungen, eine Unterbrechung und es flogen leider auch wieder Raketen. Am Ende siegte Köln gegen die immer noch sieglosen Gladbacher mit ihrem neuen Trainer Alexander Blessin mit 2:1. Köln klettert mit diesem Sieg auf Rang 10 und Siegtorschütze. Said Almaler sagte danach:
1: Es gibt auf jeden Fall schlechtere Tage. Wir haben gebrannt auf das Spiel. Das fühlt sich einfach gerade sehr, sehr gut an, gewonnen zu haben. Und ja, dass ich das entscheidende Tor schießen konnte, hat mich umso mehr gefreut. Aber mir geht es eigentlich grundsätzlich um den Sieg. Und das haben wir geschafft.
0: Ja, und am kommenden Freitag geht's dann für die Kölner in Frankfurt weiter gegen die Eintracht. Und in der Basketball-Bundesliga, da sind die Skyliners aus Frankfurt bärenstark unterwegs. Am Nachmittag gewannen sie zu Hause gegen Hamburg und sind nun Dritter in der Tabelle.
2: Dankeschön, Matthias Mergitz.
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2: 8:02, ganz schnell der Blick auf die Straßen in Hessen und drumherum. Wir haben nur eine Meldung, A5 Frankfurt Richtung Kassel zwischen dem Nordwestkreuz Frankfurt und Friedberg. 3 Kilometer stockend wegen einer Baustelle, nur eine Spur ist hier frei. Allen unterwegs, gute Fahrt.
3: Das Wetter für Hessen.
2: Heute Nacht kühl, zum Teil neblig, meistens klar. Die Tiefstwerte 0 bis 6 Grad. Es bleibt trocken, auch morgen kein Regen, ein trüber Start. Dann wird es im Laufe des Montags sonniger mit lockeren Wolken bei bis zu 17 Grad. Am Dienstag droht Regen, vor allem ab der Mittagszeit. Leicht kühler wird es dann ab Mittwoch wieder etwas wärmer bei bis zu 19 Grad mit viel Nebel am Anfang und später etwas Sonne im Land. Um ein schönes Stück aus der Frühphase von Fleetwood Mac geht's hier gleich. Für mich im Prinzip die melodische Vertonung des Wortes zur Ruhe kommen. Was heißt des Wortes? Der

Band Texas mit dem Summer Sun. Es ist genau 7:45. Bevor wir uns Fleetwood Macs Klassiker Albatross widmen, noch schnell Musik von Joe Cocker, der unsere Französischkenntnisse ein bisschen auffrischt bei N'oubliez jamais. Das gibt's jetzt und noch schnell ein Blick auf die Straßen. Vorsicht, A5 Frankfurt Richtung Kassel. Da gibt's zwischen dem Bad Homburger Kreuz und Friedberg immer noch eine Baustelle. Nur ein Fahrstreifen ist frei in diesem Abschnitt. Und an dieser Engstelle derzeit stockender Verkehr auf einer Länge von 2 Kilometern.

erinnere uns mit Ihnen gemeinsam an diesen Song. Es ist schon sehr schön, oder? Albatross von Fleetwood Mac. Aus der Feder des frühen Bandkopfes und Meistergitarristen Peter Green, der dann leider irgendwann mal nicht mehr Teil von Fleetwood Mac sein durfte, sein wollte, sein konnte. Aber das ist schon eine ganz starke Komposition. Kommt komplett ohne Gesang aus und ich habe ja immer einen großen Spaß gegen Ende am Sonntag kurz vor 8 hier mit Ihnen in gemeinsamen Erinnerungen und Anekdoten ein bisschen zu wühlen und habe Sie gefragt, was verbinden Sie mit dem Albatross? Und da kam sehr viel Schönes. Machen wir es kurz. Armin aus Darmstadt erinnert sich vor allem an den wunderbaren Science-Fiction-Film von Rainer Werner Fassbinder, Welt am Draht, mit Klaus Löwitsch in der Hauptrolle. Das ist ja so eine frühe Dystopie-Geschichte, so eine Cyberpunk-Nummer, dieser Film Welt am Draht aus den frühen 70ern. Tolle Idee. Kurt hat mir geschrieben, dass er keine 30 Kilometer vom hessischen Frankfurt aus mal mit einem Gastmusiker von Fleetwood Mac zu Mittag gegessen hat. Er hat den Mann nicht erkannt, hat mit dem sich mit dem unterhalten, nett geplaudert und nebenbei was gefuttert und hielt ihn nur so für einen Studiomusiker. Und später hat er dann rausgefunden, dass das ein Gastmusiker von Fleetwood Mac gewesen sein muss. Und Silvio aus Bad Vilbel denkt beim Wort Albatross vor allem an seine Helden von Karat und liebt deren Lied von der Freiheit über alle Maßen, den Albatross von Karat. Ralf aus Niederau schrieb mir eine ganz tolle Geschichte und er sagt, das war das erste Lied, das er in seinem VW Käfer mit dem schönen Namen Karl Herbert gehört hat, als er in diesem Frühling zu einer Reise aufbrach, quer durch den Main-Kinzig-Kreis. Es ist so magisch und sphärisch und beruhigend. Und das Wichtige ist, er hat es beim Tourstart natürlich gehört, weil ab Tempo 50 hörst du nichts mehr in dem VW-Käfer an Musik. Wolfgang aus Bad Homburg schrieb mir auch total rührend und sagt, das war der allererste Urlaub mit seiner damaligen festen Freundin, die er dann später geheiratet hat, in den Niederlanden. Er hatte ein Auto und da haben die abends mit dem Mini Cooper

Fleetwood Mac in HR1 mit dem Albatross. Und ich hoffe, der ist mit Ihnen jetzt gedanklich zurück in die Zeit geflogen, als Sie mit dem VW-Käfer durch den Main-Kinzig-Kreis sausten, am Strand dieses Stück im Radio hörten oder vielleicht sich einen frischen Spitznamen verpassen ließen. Dankeschön an Sie alle fürs nette Teilen Ihrer Geschichten, Anekdoten und Erinnerungen mit mir. Hier gibt's in 5 Minuten die Nachrichten, im Anschluss daran den ARD-Musikclub Soul. Ich sag tschüss, danke fürs Zuhören, schönen Sonntagabend noch und bleiben Sie stabil. Ich hoffe, wir hören uns hier wieder nächsten Sonntag. Ich bin Tommy Stärker.

0: Der ukrainische Präsident Zelensky hat auf Äußerungen von US-Präsident Trump reagiert. Trump hatte gefordert, Zelensky müsse abgelöst werden. ARD-Korrespondent Nils Buhler.
1: Russland solle einer vollständigen Waffenruhe von 60 Tagen zustimmen, sagte der ukrainische Präsident Volodymyr Zelensky in einem Interview mit dem amerikanischen Fernsehsender ABC. In so einem Fall würde er Neuwahlen zustimmen. Die Entscheidung über einen neuen Staatschef könne aber nur das ukrainische Volk treffen, sagte Zelensky in Richtung Trump. Zelensky regiert seit 2019. Wahlen sind in der Ukraine aktuell wegen des Krieges ausgesetzt.
0: In Polen hat die Polizei wegen eines offenbar geplanten Anschlags auf Regierungschef Tusk einen Verdächtigen festgenommen. Das hat Innenminister Kierwiński bekannt gegeben. Das EU- und NATO-Land Polen ist ein wichtiger westlicher Verbündeter der Ukraine, die von Russland angegriffen wird. In Frankfurt ist die Buchmesse zu Ende gegangen. Insgesamt 236.000 Besucher sind in diesem Jahr gekommen, 2.000 weniger als im letzten Jahr. Damit sind zum ersten Mal seit der Corona-Pandemie die Besucherzahlen wieder zurückgegangen. HR-Reporter Lars Hofmann.
2: Buchmessendirektor Boos zog dennoch ein positives Fazit seiner 21. und letzten Messe. Die wirtschaftliche Lage der Verlage sei angespannt. Die Bedrohungen etwa durch künstliche Intelligenz oder politischen Druck nehmen zu. Dennoch habe die Messe auch gezeigt, dass viele junge Menschen lesen wollten.

sein wird bei dem Album, was sie jetzt rausgebracht hat. Everything Has Changed von Danielle Pronder im ARD Musikclub Soul spielen wir jetzt noch. Power, und die hat sie. Definitiv.

0: Kurz vor 9:30 ARD Verkehrsservice. Die A5 Karlsruhe Richtung Basel ist zwischen Herbolzheim und Riegel wegen eines Unfalls gesperrt. Vor der Ausleitung 2 Kilometer Stau und in der Gegenrichtung zwischen Riegel und Herbolzheim 4 Kilometer Stau. Das dauert 20 Minuten länger. A8 Stuttgart Richtung Karlsruhe zwischen Pforzheim Süd und Pforzheim Nord. Da steht ein defekter Pkw auf der rechten Spur. 5 Kilometer Stau. Das kostet eine halbe Stunde. Und A8 Karlsruhe Richtung Stuttgart zwischen Pforzheim West und Pforzheim Ost an der Baustelle. 5 Kilometer stockender Verkehr. Viertelstunde dauert das länger. Allen unterwegs gute und sichere Fahrt. Kommt gut an.
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0: Mit Annette Lores. Guten Abend. Ben L'Oncle Soul. Der Name impliziert ja schon, dass das womöglich ein Franzose ist.

Doran Jones im ARD Musikclub So Lord Have Mercy. Jetzt geht's um Soul aus Frankreich. Adrian Beric aus dem ARD-Team. Wir haben festgestellt, da gibt's speziell einen Namen, der richtig populär ist, obwohl er ja eigentlich eine Nische in seiner Heimat bedient. Die Rede ist von Ben Long de Soul, einer, den wir natürlich hier im Musik

0: Austin Sally von Wilson Pickett. Wir freuen uns über eure Wünsche, besonders wenn es Sprachnachrichten sind. Wir hören mal schnell rein, was uns erreicht hat.
1: Hallo, liebes ARD-Musikclub Soul Team, hier ist

Erika Badu und Dieden Schönau. Um 9:04 ARD Verkehrsservice. Vorsicht auf der B314 war zu Tingen Richtung Singen. Zwischen Hilsing und B34 Singen-Waldfriedhof. Da ist eine ungesicherte Unfallstelle.

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1: Um 21 Uhr mit Stefan Schiebelhut. US-Präsident Trump hatte gestern gefordert, den ukrainischen Präsidenten Zelensky abzulösen. Jetzt hat Zelensky darauf reagiert. Er sagte, Trump solle den russischen Präsidenten Putin zu einer 60 Tage langen Feuerpause bewegen. Dann hätte die Ukraine genügend Zeit, Präsidentschaftswahlen zu organisieren. Den Menschen in der Ukraine müsse während der Wahlen Sicherheit garantiert werden. Zelenskys reguläre Amtszeit ist seit fast 2,5 Jahren abgelaufen. Wegen des Kriegsrechts ist sie laut Verfassung aber auf unbestimmte Zeit verlängert. Auf den polnischen Regierungschef Tusk und seinen Verteidigungsminister war offenbar ein Anschlag geplant. Jetzt gibt es in dem Zusammenhang eine Festnahme. ARD-Korrespondentin Paulina Milling.
2: Der Mann, der mit dem Anschlag gedroht habe, sei festgenommen, schrieb der polnische Regierungschef Donald Tusk beim Kurznachrichtendienst X. Auch das Innenministerium gab die Festnahme gegenüber polnischen Medien bekannt. Die polnischen Sicherheitsbehörden hatten heute früh Informationen über einen möglichen Anschlagsplan auf Premierminister Tusk und Verteidigungsminister Kosiniak-Kamysz erhalten. Bisher ist noch unklar, ob der Festgenommene beiden Regierungsmitgliedern gedroht haben soll oder ob nach weiteren Verdächtigen gesucht wird.
1: Zur Frankfurter Buchmesse sind in diesem Jahr 236.000 Besucher gekommen. Das waren 2.000 weniger als im letzten Jahr. Damit sind zum ersten Mal seit der Corona-Pandemie die Besucherzahlen zurückgegangen. HR-Reporter Lars Hofmann.
3: Buchmessendirektor Boos zog dennoch ein positives Fazit seiner 21. und letzten Messe. Die wirtschaftliche Lage der Verlage sei angespannt. Die Bedrohungen etwa durch künstliche Intelligenz oder politischen Druck nehmen zu. Dennoch habe die Messe auch gezeigt, dass viele junge Menschen lesen wollten. Zum feierlichen Abschluss der Buchmesse hat der französisch-britische Autor und Völkerrechtler Philippe Sands in der Paulskirche den Friedenspreis verliehen bekommen.
1: In der Fußball-Bundesliga ist Freiburg an die Tabellenspitze geklettert mit einem 2:1 gegen Schalke. Vorher hatte Köln 2:1 gegen Mönchengladbach gewonnen. In der Handball-Bundesliga hat Melsungen auswärts knapp verloren. Das Team unterlag in Erlangen mit 32:33. Und noch Heimsieg für die Frankfurt Skyliners. Sie haben in der Basketball-Bundesliga gegen die Hamburg Towers gewonnen mit 89:78. Das waren die Nachrichten. Das Wetter. Heute Nacht bildet sich regional Nebel. Es wird frisch mit noch 6 Grad an der Bergstraße bis 0 Grad in manchen Tälern von Taunus und Westerwald. Morgen ist es erst teilweise neblig trüb, sonst scheint aber oft die Sonne neben ein paar Quellwolken. Die Temperaturen steigen auf 12 bis 17 Grad. Und die Aussichten am Dienstag von Westen Wolken und etwas Regen 11 bis 16, Mittwoch wieder mehr Sonne und

Und B34 Singenwaldfriedhof ist eine ungesicherte Unfallstelle. A5 Karlsruhe Richtung Basel. Zwischen Rust und Riegel gab es einen Unfall auf der rechten Spur. 4 Kilometer Stau, das dauert eine halbe Stunde länger. Und in der Gegenrichtung zwischen Riegel und Herbolzheim ebenfalls 4 Kilometer Stau, kostet 20 Minuten. A8 Karlsruhe

0: Und nachdem wir es jetzt schon über den Soul aus Frankreich hatten, machen wir in dieser Stunde unter anderem einen Ausflug nach Neuseeland und stellen euch Snow Allegra vor, eine spannende junge Frau, die die Soul-Musik auch ein bisschen anders definiert.
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Produzent und hat sich echt über die Jahrzehnte hinweg sehr, sehr etabliert. Es ist sein zweites Album und auf diesem Album geht es um die Frage, wie man mit inneren und äußeren Spannungen umgeht, also persönliche Fehler.

Gott Street Park featuring Rosie Lowe. Um 18 Minuten nach 9 ARD Verkehrsservice. Vorsicht auf der A7 Kassel Richtung Fulda zwischen Kreuz Kassel Mitte und Dreikassel Süd. Hier steht ein defektes Auto auf der rechten Spur hinter einer Kuppe. Und dann noch eine Entwarnung von der A485 Gießener Nordkreuz Richtung Langens. Kein Falschfahrer mehr zwischen Gießener Südkreuz und der B3 Langens. Allen unterwegs, gute Fahrt.

Clear Soul und Gold war das. Um 21:30 ARD Verkehrsservice. Vorsicht auf der A7 Kassel Richtung Fulda zwischen Kreuz Kassel Mitte und Dreikassel Süd steht ein defektes Fahrzeug auf der rechten Spur und zwar hinter einer Kuppe. Vorsicht auch auf der A63 Mainz Richtung Kaiserslautern zwischen Winnweiler und Sembach. Hier schiebt jemand ein Motorrad.

0: wie Sade, Her oder Joja Smith. Ihr Stil ist aber ein bisschen kühler, ist ein bisschen weniger jazzig. Es ist, manche Leute sagen, erinnert sie so ein bisschen an Filmmusik. Also man nennt es auch Cinematic R&B.
1: Das hast du sehr schön gesagt.
0: Was es alles gibt.
1: Dankeschön, Jochen Stöckler, genug drüber geredet. Hören Sie uns an Snow Allegra und Find Someone Like You im ARD Musikclub. Soul.
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Respekt aus dem Original Mono-Album von Otis Redding. Es ist 10:12, ARD Verkehrsservice, Vorsicht auf der A5, Karlsruhe Richtung Frankfurt. Zwischen Frankfurt Flughafen Nord und Frankfurt Niederrad steht ein kaputtes Auto im Kurvenbereich und hier sind Menschen auf der Fahrbahn, also ganz vorsichtig daran fahren. Wir freuen uns über eure Musikwünsche, 0711 26 27 28, gerne per WhatsApp oder Signal. Wolfgang hat uns geschrieben und hat gesagt, dass er sehr, sehr gerne von Lala Hathaway Something hören möchte. Das spielen wir sehr gerne.

Bring it on home to me. Sam Cooke war das. Conny Chiari hat uns so eine nette Mail ins Studio geschickt, vielmehr eine WhatsApp. Sie schreibt, ich hatte heute Olivia Dean auf meinem Wunschzettel.

0: Menschen lesen wollten. Geprägt war die Messe aber auch von politischen Diskussionen und Kontroversen, etwa zwischen Autorinnen des Gastlandes Tschechien und dem tschechischen Kulturminister.
1: In der Fußball-Bundesliga ist Freiburg an die Tabellenspitze geklettert mit einem 2:1 gegen Schalke. Vorher hatte Köln 2:1 gegen Mönchengladbach gewonnen. Das waren die Nachrichten. Das Wetter. Heute Nacht bildet sich regional Nebel. Es wird frisch mit noch 6 bis 0 Grad. Morgen ist es teilweise neblig trüb, sonst scheint aber oft die Sonne neben ein paar Quellwolken und die Temperaturen steigen auf 12 bis 17 Grad. Die Zeit 22.03 Uhr.
2: ARD Verkehrsservice mit nur einer Meldung der Gefahrenstelle. Vorsicht bitte auf der A66 Frankfurt Richtung Wiesbaden. Zwischen Kelkheim und Frankfurt-Salzheim steht ein defektes Fahrzeug. Allen unterwegs, gute und sichere Fahrt.
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2: Mit Annette Loris. Guten Abend. Wenn ihr an das erfolgreichste Stück von Bill Withers denkt, fällt euch womöglich nicht der Song I Can't Ride Left-Handed ein. Aber in den Streamingdiensten ist das der erfolgreichste Song. Das hat Gründe und über die sprechen wir auch in ein paar Minuten hier.
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1: Political Soul. Und dann sind wir heute bei einem Mann, den wir euch eigentlich gar nicht groß vorstellen.

0: nicht unbedingt an ihn als eine politische Protestfigur oder einen Protestsongwriter. Wobei das eigentlich eher typisch für seine Zeit gewesen war.
1: Er war kein Protest-Songschreiber im herkömmlichen Sinn, trotzdem war er sehr politisch. Er war Working Class, Arbeiterklasse. Bei ihm, da ging es ganz oft um sozialen Zusammenhalt. Ganz berühmtes Beispiel, Lean on Me, das kennen wir alle. Er war politisch in dem, dass er sich nicht hat ausbeuten lassen wollen von Plattenfirmen. Und jetzt ist da also dieses Live-Album 72. Da gibt's einen Song, der ragt raus. Der Vietnamkrieg ist der Hintergrund. I can't write left-handed. Ich kann nicht mit links schreiben. Da singt Bill Withers von einem jungen Mann, dem in Vietnam als Rechtshänder der rechte Arm weggeschossen wird. Wie himmelschreiend schrecklich dieser Vietnamkrieg ist, das beschreibt Withers da sehr genau, dass der junge Mann denkt, früh zu sterben mit seiner Behinderung, dass er den Leuten in Vietnam eigentlich nichts getan habe. Es ist herzzerreißend. Es ist einfach nur herzzerreißend und das zeigt, was für ein Genie dieser Bill Withers war.
0: Vielen Dank, Adrian Beritsch aus dem ARD-Team. I can't write left-handed, das ist mittlerweile sehr populär geworden.

0: Soul Train, television's longest-running syndicated music program and the hippest trip in America. And now, here's your host, Don Cornelius.
1: Oder? Das ist mega cool.
2: Ja, absolut.
1: Das will man
2: sehen.
1: Ich
2: möchte, dass in Zukunft auch, dass du mir so eine Showtreppe baust. Okay. Sehr schön.
1: Die Show hat sich übrigens von so einer reinen schwarzen Musikshow relativ schnell geöffnet. Hautfarbe war immer mal wurscht. Hauptsache, man hatte den Soul, so wie David Bowie oder Elton John. Die sind schon in den 70ern im Soul Train aufgetreten. Und auch der Soul Train Award, der lebt diese Offenheit. Wenn du dir die Nominierten mal anguckst, unter anderem ist Justin Bieber nominiert für den besten, R&B Song des Jahres.
2: Okay, den hätte ich jetzt nicht auf dem Schirm.
1: Gut, die anderen, glaube ich, 10 Nominierten sind allesamt schwarz, aber Justin Bieber ist auch dabei.
2: Okay, wir gucken mal, was vor 3 Jahren da so angesagt war. Die Top-Gewinnerin des Abends war definitiv SZA. Die hat unter anderem 4 Awards gekriegt als beste R&B-Künstlerin, Album des Jahres. Das war das SOS-Album, Song des Jahres. Und sie hat den Ashford & Simpson Songwriter Award bekommen. Wir hören von ihr Good Days im ARD Musikclub Soul.

13 Minuten vor 11, ARD Verkehrsservice. Vorsicht auf der A1 Trier Richtung Saarbrücken zwischen Dreieck-Moseltal und Rastplatz Rioler Wald. Hier liegt ein Tier auf der Fahrbahn. Traurige Nachrichten. Soul-Ikone Freddie Jackson ist nur wenige Tage nach seinem 70. Geburtstag verstorben. Gerd aus Geislingen hat uns dazu auch geschrieben. Freddie Jackson war einer der erfolgreichsten R&B-Künstler der 80er. Der hatte insgesamt 10 Nummer-1-Hits, 4 Nummer-1-Alben und deshalb, so schreibt Gerd, mein heutiger Musikwunsch. Einer seiner Nummer-1-Hits, nämlich Have You Ever Loved Somebody? Mit besten Grüßen aus dem oberen Vilstal. Liebe Grüße zurück und ja, traurig, aber von Freddie Jackson müssen wir uns leider verabschieden. Have You Ever Loved Somebody?

The Telephone Song von Charles Bradley, auch einer von den ganz, ganz Großen, der viel zu früh nicht mehr da ist, was echt schade ist. ARD Musikclub Soul. Bis ran an unsere Nachrichten haben wir noch was von Sam Smith. Blue-Eyed Soul, I'm Not the Only One. Und in der nächsten Stunde kümmern wir uns dann unter anderem noch um Martin Kemp. Ja, den verortet man auch nicht so wirklich im Soul, aber wartet's ab, es gibt Gründe. Heute Abend auch noch Spandau Ballet.

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1: Um 23 Uhr mit Stefan Schiebelhut. Russland hat nach Angaben des ukrainischen Präsidenten Zelensky wieder Energieanlagen in der Ukraine angegriffen. Unter anderem habe es einen Treffer auf ein Heizkraftwerk in Kharkiv gegeben. Vorher hatte US-Präsident Trump eine sofortige Energiewaffenruhe zwischen Kiew und Moskau angekündigt. Die Idee begrüßte Zelensky. ARD-Korrespondent Nils Buhler.
2: Die Ukraine sei bereit, keine Angriffe mehr auf russische Energieinfrastruktur durchzuführen und erwarte dieselbe Bereitschaft von Russland. Zelensky zeigte sich skeptisch, ob Russland zu einer Waffenruhe zustimmt. Bevor US-Präsident Trump die Waffenruhe verkündete, soll Zelensky keine Kenntnis von einer entsprechenden Vereinbarung gehabt haben. Das erfuhr die ARD aus dem Umfeld des ukrainischen Präsidenten.
1: In Polen hat die Polizei wegen eines offenbar geplanten Anschlags auf Regierungschef Tusk einen Verdächtigen festgenommen. Das hat Innenminister Kierwiński bekannt gegeben. Polen ist ein wichtiger westlicher Verbündeter der Ukraine, die von Russland angegriffen wird. Bundeswirtschaftsministerin Reiche ist vorerst in der saudi-arabischen Hauptstadt Riad gestrandet. Nach Angaben ihres Ministeriums kann sie wegen der Angriffe der Houthi-Milizen auf den Flughafen morgen voraussichtlich nicht zurückfliegen. Sie hat eine Energiekonferenz in Riad besucht. Die Houthi-Miliz

Martin Kemp. Der feiert nämlich heute seinen 65. Geburtstag. Klar, bekannt wurde er vor allem als Bassist von Spandau Ballet. Aber darüber hinaus hat er eine Menge mehr getan. Er hat dann unter anderem eine zweite Karriere als Schauspieler gestartet, wurde für seine Rolle als Gangster Reggie Cray in dem Film The Crays richtig, richtig erfolgreich. Später dann spielte er den Steve Owen in der BBC-Kultserie EastEnders. Und nebenbei startete er dann noch eine Radiokarriere bei Greatest Hits Radio, die er allerdings im April dieses Jahres nach 5 Jahren beendete. Was er nach wie vor macht, das finde ich total lustig. Er legt Platten auf. Der arbeitet als DJ auf 80er-Jahre-Partys. Und

Take Me to the River von Sly Johnson war das im ARD Musikclub. Soul gibt's jetzt noch was Neues von Joyce Rice. Ihr Album heißt Machiko. Es ist mittlerweile ihr zweites Album und Machiko ist japanisch. Wir sind heute echt sehr, sehr international unterwegs und heißt Stadtmädchen. Und damit erklärt sie auch ein Stück weit ihre eigene Biografie. Sie ist die Tochter eines japanischen Vaters und einer afroamerikanischen Mutter, aufgewachsen zwischen zwei sehr verschiedenen kulturellen Räumen. Und bei ihrer Musik ist das ähnlich. Also da kommen auch die unterschiedlichsten musikalischen Räume zusammen. R&B, Neo-Soul und auch der Hip-Hop spielt rein. Wir haben aus dem neuen Album Machiko den Song Break Me In für euch. Joyce Rice.

So ein tolles Stück Musik, oder? Apparently Nothing von den Young Disciples im ARD Musikclub. So, bleiben wir bei toller Musik. Das ist ja schließlich das, worum es hier geht. Die Teskey Brothers und Never Tear Us Apart.

Eine Verkehrsservice, 8 Minuten vor Mitternacht, 2 neue Gefahrenstellen. Vorsicht bitte auf der A38 Göttingen Richtung Halle zwischen Ramfeld und Daderode liegt ein Wildschwein. Und Vorsicht auf der A3 Würzburg Richtung Frankfurt zwischen Wertheim, Lenkfurt und Marktheidenfeld liegt ein Tier auf der Fahrbahn.

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1: Um 0 Uhr mit Stefan Schiebelhut. Russland hat nach Angaben des ukrainischen Präsidenten Zelensky wieder Energieanlagen in der Ukraine angegriffen. Unter anderem habe es einen Treffer auf ein Heizkraftwerk in Kharkiv gegeben. Vorher hatte

0: Verkehrsmeldungen. Wir wünschen Ihnen eine gute Fahrt.
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0: In dieser Nacht hören Sie mal wieder etwas anders. Ich bin Romy Anders und grüße Sie. Hi und willkommen.

hätten wir mehr als die Herbstferien gebraucht. Und Neapel ist bestimmt auch toll. Liebe Grüße von Laura. Das ist cool. Aber wir wünschen einen schönen Urlaub. Und vielleicht schreiben Sie uns ja auch noch, was bei Ihnen in dieser Woche Schönes ansteht. 0800 80 80 110, da können Sie anrufen oder eben schreiben ard-hitnacht@mdr.de. Lady Jane, die Rolling Stones.

0: 326, dem Südring und Düsseldorf-Hassels, äußerste Vorsicht. Weiter geht's auf der A1 Osnabrück Richtung Bremen. Osnabrück-Bremen. Die Strecke ist zwischen Vechta und Kloppenburg in beiden Richtungen gesperrt. Da laufen derzeit Brückenarbeiten. Eine Umleitung ist aber eingerichtet. Und die A1 Lübeck Richtung Hamburg ist zwischen dem Kreuz Hamburg-Ost und dem Dreieck Norderelbe wegen Bauarbeiten gesperrt bis ca. um 5. Auch dort gibt's natürlich eine Umleitung. Die A8 Salzburg Richtung München ist zwischen Rohrdorf und Rosenheim wegen Brückenarbeiten gesperrt bis um 5 nachher. Und die A23 Heide Richtung Hamburg ist zwischen Heide West und Heide Süd wegen Überflutung gesperrt. A40 Duisburg-Essen ist zwischen Mülheim-Winkhausen und Mülheim-Heißen wegen Brückenarbeiten in beiden Richtungen bis um 5 gesperrt. Das war's. Das waren die Verkehrsmeldungen. Wir wünschen Ihnen eine gute Fahrt.
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Gute Nacht, Deutschland, und einen schönen Montag. Sie hören die ARD-Hitnacht. Ganz kurz an dieser Stelle. Nee, wir spielen keine Musikwünsche spontan. Da kommen immer wieder Anfragen rein. Ihr Lieben, es ist so, wir haben eine ganz große Musikredaktion und die Kollegen, die gucken ganz genau, was wie zusammenpasst, was ihnen gefällt, und danach werden dann auch die Lieder ausgewählt. Denn die ARD-Hitnacht, die soll ja möglichst, ja, allen gefallen. Ne? Das heißt ja auch so, die ARD-Hitnacht, Radio für alle. Also, herzlich willkommen, ihr Lieben alle, und eine schöne Zeit mit der ARD-Hitnacht.

0: wegen Brückenarbeiten bis um 5. Die A9 Nürnberg Richtung München ist zwischen Hildpolstein und Greding nach einem Unfall gesperrt. Und die A23 Heide Richtung Hamburg ist zwischen Heide West und Heide Süd wegen Überflutung gesperrt. Außerdem die A40 Duisburg-Essen ist zwischen Mülheim-Winkhausen und Mülheim-Heißen wegen Brückenarbeiten in beiden Richtungen bis 5 Uhr gesperrt. Das waren die Verkehrsmeldungen. Wir wünschen Ihnen eine gute Fahrt.
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0: Lionel Richie, Angel in der ARD-Hitnacht. Sie erreichen uns hier wie gewohnt per Mail oder aber Sie rufen ganz fix an. 0800 80 80 110. Hallo, wer ist denn dran?
1: Ja, hier ist Klaus aus Ratekau.
0: Hallo, hallo.
1: Ist immer ein tolles Programm. Und alles Gute bei bester Gesundheit.
0: Ach danke, Gesundheit ist das Allerwichtigste, klar. Wer ist noch dran? Die Romy hier, hallo.
2: Hier ist Anita aus Hannover. Mhm. Ich war letzte Nacht schon dabei und ich bin öfter dabei. Bloß ich habe mich noch nie getraut anzurufen. Und ich wünsche eine angenehme Nacht. Ich höre zu.
0: Ach, sehr
2: vielen
0: gut.
2: Dank. Tschüss.
0: Schön, danke Anita. Toll, dass Sie sich getraut haben.

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1: Um 2 Uhr mit Ronald Lessig. Das Präsidium der CDU berät seit gestern darüber, welche Konsequenzen die Partei aus den letzten Landtagswahlen ziehen sollte. Die Christdemokraten mussten im September mehrere Wahlniederlagen einstecken und stehen auch in aktuellen Umfragen schlecht da. Thorsten Lange aus der Nachrichtenredaktion.